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1: Im Moment ist es im Süden locker bewölkt oder klar. Im Norden ziehen allerdings neue Schauer und Gewitter auf. Die Temperaturen, die gehen runter auf 21 bis 14 Grad. Heute zum Wochenstart. Da wechseln sich sonnige Phasen und Wolken ab. Am längsten zeigt sich die Sonne noch im Südosten. Sonst kommt es immer wieder zu teilweise kräftigen Schauern und Gewittern. Die Höchstwerte nur noch bei 24 bis 31 Grad.
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1: Ich bin Hendrik Daum. Die Hitzewelle hat zum Ausklang des Wochenendes ihren Höhepunkt erreicht und klingt jetzt ab. Die neue Woche startet deutlich angenehmer. An 3 aufeinanderfolgenden Tagen waren vorher Hitzerekorde aufgestellt worden. Thomas Bleskin berichtet.
2: Freitag 41,3 Grad im Saarland, Samstag 41,4 in Sachsen-Anhalt und schließlich Sonntag 41,7 Grad in Brandenburg. Wissenschaftler sagen, diese extremen Temperaturen wären ohne den Effekt des Klimawandels so gut wie ausgeschlossen. Nach Berechnungen der Organisation World Weather Attribution wäre ein solches Wetterereignis vor 50 Jahren rund 3,5 Grad weniger heiß verlaufen.
1: Rund 70 Nobelpreisträgerinnen und Träger sind in Lindau am Bodensee zusammengekommen. In seiner Eröffnungsrede betonte Bundespräsident Steinmeier die Bedeutung von freier Wissenschaft für die Demokratie. Allerdings sei diese Freiheit der Wissenschaften auch in westlichen Demokratien keine Selbstverständlichkeit mehr. In diesem Zusammenhang lobte Steinmeier Forscher, die trotz Anfeindungen gegen Verschwörungsmythen und Desinformation kämpfen. In Oberbayern ist eine 90-jährige Schwimmerin aus einem schlammigen Bachbett gerettet worden. Die Frau geht fast täglich in einem See in Riedering im Landkreis Rosenheim schwimmen und war laut Polizei am Samstagabend nicht nach Hause zurückgekehrt. Die Familie rief die Polizei, schließlich fanden die Beamten die 90-Jährige. Sie konnte sich aus dem schlammigen Untergrund des Bachbetts nicht mehr selbst befreien. Aber die Junggebliebene ist hart im Nehmen, denn nach nur kurzer ambulanter Behandlung im Krankenhaus konnte sie wieder nach Hause. Bei der Fußball-WM zieht Co-Gastgeber Kanada als erste Mannschaft ins Achtelfinale ein. Die Kanadier gewannen ihr 16. Finale gegen Südafrika mit 1:0. Der entscheidende Treffer fiel erst in der Nachspielzeit. Und heute Abend ab 22.30 Uhr kämpft das deutsche Team gegen Paraguay um den Einzug in die Runde der letzten 16.
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1: Im Moment ist es im Süden locker bewölkt oder klar. Im Norden ziehen allerdings neue Schauer und Gewitter auf. Die Temperaturen, die gehen runter auf 21 bis 14 Grad. Heute zum Wochenstart. Da wechseln sich sonnige Phasen und Wolken ab. Am längsten zeigt sich die Sonne noch im Südosten. Sonst kommt es immer wieder zu teilweise kräftigen Schauern und Gewittern. Die Höchstwerte nur noch bei 24 bis 31 Grad.
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1: Im Moment ist es im Süden locker bewölkt oder klar. Im Norden ziehen allerdings neue Schauer und Gewitter auf. Die Temperaturen, die gehen runter auf 21 bis 14 Grad. Heute zum Wochenstart. Da wechseln sich sonnige Phasen und Wolken ab. Am längsten zeigt sich die Sonne noch im Südosten. Sonst kommt es immer wieder zu teilweise kräftigen Schauern und Gewittern. Die Höchstwerte nur noch bei 24 bis 31 Grad.
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1: Ich bin Hendrik Daum. Die Hitzewelle hat zum Ausklang des Wochenendes ihren Höhepunkt erreicht und klingt jetzt ab. Die neue Woche startet deutlich angenehmer. An drei aufeinanderfolgenden Tagen waren vorher Hitzerekorde aufgestellt worden. Thomas Bleskin berichtet.
2: Freitag 41,3 Grad im Saarland, Samstag 41,4 in Sachsen-Anhalt und schließlich Sonntag 41,7 Grad in Brandenburg. Wissenschaftler sagen, diese extremen Temperaturen wären ohne den Effekt des Klimawandels so gut wie ausgeschlossen. Nach Berechnungen der Organisation World Weather Attribution wäre ein solches Wetterereignis vor 50 Jahren rund 3,5 Grad weniger heiß verlaufen.
1: Rund 70 Nobelpreisträgerinnen und Träger sind in Lindau am Bodensee zusammengekommen. In seiner Eröffnungsrede betonte Bundespräsident Steinmeier die Bedeutung von freier Wissenschaft für die Demokratie. Allerdings sei diese Freiheit der Wissenschaften auch in westlichen Demokratien keine Selbstverständlichkeit mehr. In diesem Zusammenhang lobte Steinmeier Forscher, die trotz Anfeindungen gegen Verschwörungsmythen und Desinformation kämpfen. In Oberbayern ist eine 90-jährige Schwimmerin aus einem schlammigen Bachbett gerettet worden. Die Frau geht fast täglich in einem See in Riedering im Landkreis Rosenheim schwimmen und war laut Polizei am Samstagabend nicht nach Hause zurückgekehrt. Die Familie rief die Polizei, schließlich fanden die Beamten die 90-Jährige. Sie konnte sich aus dem schlammigen Untergrund des Bachbetts nicht mehr selbst befreien. Aber die Junggebliebene ist hart im Nehmen, denn nach nur kurzer ambulanter Behandlung im Krankenhaus konnte sie wieder nach Hause. Bei der Fußball-WM zieht Co-Gastgeber Kanada als erste Mannschaft ins Achtelfinale ein. Die Kanadier gewannen ihr 16. Finale gegen Südafrika mit 1:0. Der entscheidende Treffer fiel erst in der Nachspielzeit. Und heute Abend ab 22.30 Uhr kämpft das deutsche Team gegen Paraguay um den Einzug in die Runde der letzten 16.
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1: Heute zum Start in die Woche, da wechseln sich sonnige Phasen und Wolken ab. Am längsten zeigt sich die Sonne noch im Südosten. Sonst kommt es immer wieder zu teilweise kräftigen Schauern und auch Gewittern. Der Moment der Abkühlung, der ist jetzt also da. Die Höchstwerte heute nur noch bei 24 bis 31 Grad.
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1: Heute zum Start in die Woche, da wechseln sich sonnige Phasen und Wolken ab. Am längsten zeigt sich die Sonne noch im Südosten. Sonst kommt es immer wieder zu teilweise kräftigen Schauern und auch Gewittern. Der Moment der Abkühlung, der ist jetzt also da. Die Höchstwerte heute nur noch bei 24 bis 31 Grad.
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1: Ich bin Hendrik Daum. Einen schönen guten Morgen. Für die schwarz-rote Koalition beginnt eine entscheidende Woche. Im Koalitionsausschuss wollen Union und SPD am Mittwoch mehrere Reformvorhaben auf den Weg bringen. Im Mittelpunkt stehen Rente, Gesundheit, Pflege und Steuerentlastungen. Gestern Abend haben sich die Parteichefs noch einmal im Kanzleramt abgestimmt. Die Mehrheit der Nürnbergerinnen und Nürnberger ist für den geplanten Ausbau des Frankenschnellwegs. 53% stimmten beim Bürgerentscheid dafür. Die Stadt Nürnberg will den staugeplagten Frankenschnellweg für rund 1 Milliarde Euro ausbauen. Kernstück ist ein 1,8 Kilometer langer Tunnel für den Durchgangsverkehr. Außerdem sind weitere Lärmschutzwände geplant und im Westen eine dritte Spur. Die Gegner des Ausbaus sagen, alles viel zu teuer und sie fürchten noch mehr Verkehr. Der Tankrabatt ist nach Schätzung des Münchner IFO-Instituts nur teilweise bei den Verbrauchern angekommen. Bei Super E10 und Super E5 sei die Weitergabe des Rabatts nahezu vollständig erfolgt. Beim Diesel aber wurde den Angaben zufolge nur eine Weitergabe von durchschnittlich 12 Cent pro Liter errechnet. Das wäre dann deutlich weniger als die 16,7 Cent der Steuersenkung. Bei der Fußball-WM zieht Co-Gastgeber Kanada als erste Mannschaft ins Achtelfinale ein. Die Kanadier gewannen ihr 16. Finale gegen Südafrika mit 1:0. Der entscheidende Treffer fiel erst in der Nachspielzeit. Und heute Abend ab 22.30 Uhr kämpft das deutsche Team gegen Paraguay um den Einzug in die Runde der letzten 16. Bundestrainer Nagelsmann mit einer Einschätzung der Südamerikaner.
2: Definieren sich schon auch sehr über den Defensivfußball, den sie gut spielen. Offensiv war es jetzt in den Spielen immer sehr geradlinig, viel Kampf um zweiten Ball, also schon versuchen mit einer guten Körperlichkeit ins Spiel zu kommen, viele zweite Bälle wieder scharf gemacht. Auf jeden Fall ein unangenehmer Gegner, der uns einiges abverlangen wird.
1: Bundestrainer Nagelsmann.
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3: Nach einem teils noch sonnigen Start in die neue Woche solltet ihr unbedingt den Himmel gut im Blick behalten. Im Tagesverlauf entwickeln sich nämlich zeit- und gebietsweise kräftige Schauer und schwere Gewitter mit Unwetterpotenzial. Dabei kann es dann lokal zu heftigem Starkregen, Hagel und Sturmböen kommen. Wir starten in diese schwülwarme Woche mit Topwerten von 26 bis 33 Grad. Der Arabella Bayern Wettertrend morgen auch ein unbeständiger Mix aus Sonne, Wolken und weiteren Schauern oder Gewittern. Mittwoch wird es dann spürbar ungemütlicher mit deutlich mehr Wolken als Sonne und besonders im Süden und Südosten ist es komplett verregnet. Ja, und die Temperaturen machen auch einen Satz nach unten. Richtung Mittwoch erwarten uns dann kühlere 20 bis 27 Grad. Da kann man wieder schön durchlüften.
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3: Auf geht's in die neue Woche im Meer-Musiksommer mit 70ern, 80ern und 90ern. Gleich eine super lässige Nummer von Sydney Youngblood. Freue ich mich drauf. Das macht gute Laune am frühen Montagmorgen. If only I could. Aha, sind mit dabei. Und jetzt geht's erstmal an den Strand. Vamos a la playa. Guten Morgen auf Arabella Bayern.

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1: Ja, und wenn wir uns morgens genüsslich die frische kalte Milch in den Kaffee gießen oder die Butter auf die Brezen schmieren, dann denken wir eigentlich viel zu selten daran, wer dafür immer schon seit Stunden auf den Beinen ist. Das ist nämlich die Welt von Johannes. Er ist Landwirt und Milchbauer im Landkreis Rottal Inn, mitten im wunderschönen Niederbayern. Für ihn und seine Berufskollegen gibt es keine Snooze-Taste und auch keine gemütliche Gleitzeit. Die Tiere richten sich schließlich nach keiner Stechuhr. Um kurz vor fünf stand Johannes schon in Gummistiefeln im Stall. Während es draußen über den Feldern dämmert, läuft bei ihm schon das volle Programm. Kühe melken, Futterstationen auffüllen, nach den Kälbchen schauen und im Anschluss die großen Melkmaschinen penibel reinigen. Ein echter Knochenjob. Und das 7 Tage die Woche. Voller Einsatz. Also, das ist wirklich wahnsinnig viel Leidenschaft für Tiere und Natur. Vielen Dank, Johannes, stellvertretend für alle Landwirte in Bayern, die uns jeden Tag unsere regionalen Lebensmittel auf den Tisch bringen. Ein riesiges Dankeschön für diese fleißige Arbeit im Hintergrund. Und damit, Johannes, bist du unser früher Arabella Bayernvogel aus Niederbayern am Montag. Und für dich jetzt Bruce Springsteen und Hungry Hearts. Go!

Christopher Cross, all right, hier auf Arabella Bayern. Auf geht's in die Hauptrunde bei der WM für die deutsche Nationalmannschaft. Und ausgerechnet am Montag so ein spätes Spiel. Huiuiui, die Müdigkeit, die schleppen wir garantiert noch ein paar Tage mit uns. Aber es wird sich lohnen. Ich habe ein gutes Gefühl. Anpfiff heute gegen Paraguay, 22.30 Uhr. Das ZDF überträgt im Free-TV. Und bis zum Anpfiff ist ja noch lange hin. Und die nötige Energie, die liefern wir zum Wochenstart mit 70ern, 80ern und 90ern. Jetzt mit Blondie und Heart of Glass. Guten Morgen.

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3: Nach einem teils noch sonnigen Start in die neue Woche solltet ihr unbedingt den Himmel gut im Blick behalten. Im Tagesverlauf entwickeln sich nämlich zeit- und gebietsweise kräftige Schauer und schwere Gewitter mit Unwetterpotenzial. Dabei kann es dann lokal zu heftigem Starkregen, Hagel und Sturmböen kommen. Wir starten in diese schwülwarme Woche mit Topwerten von 26 bis 33 Grad. Der Arabella Bayern Wettertrend morgen auch ein unbeständiger Mix aus Sonne, Wolken und weiteren Schauern oder Gewittern. Mittwoch wird es dann spürbar ungemütlicher mit deutlich mehr Wolken als Sonne und besonders im Süden und Südosten ist es komplett verregnet. Ja, und die Temperaturen machen auch einen Satz nach unten. Richtung Mittwoch erwarten uns dann kühlere 20 bis 27 Grad. Da kann man wieder schön durchlüften. Und wir lüften jetzt mal ein bisschen durch, musikalisch zumindest, mit Survivor und Eye of the Tiger aus den 80ern. Das sind 70er, 80er, 90er. In 25 Sekunden geht's los. 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

Mit den Cars geht's gut gelaunt rein in die neue Woche. You Might Think hier auf Arabella Bayern. Und an dieser Stelle am frühen Montagmorgen möchten wir auch mal Danke sagen an die frühen Hörerinnen und Hörer von Arabella Bayern. Denn letzte Woche gab's ja Radiozeugnisse. Und das war richtig gut für uns. Dank euch nämlich, weil ihr uns so fleißig hört. Weit über 500.000 Menschen hört Arabella Bayern. Das hat die Funkanalyse Bayern ergeben. Und deshalb vielen, vielen Dank, dass ihr uns einschaltet. Denn seit letztem Jahr, September, gibt es uns ja immer schon ab 5 Uhr hier zu hören mit der Morning Show. Und das bedeutet für euch noch früher, noch besser informiert, noch besser gelaunt in den Tag starten. Und da möchten wir natürlich auch euch, die ihr so früh einschaltet, Danke sagen für diese tollen Zahlen. Schön, dass ihr bei uns seid. Und ich sage jetzt Danke mit Robbie Williams. Hier ist Angels auf Arabella Bayern. 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

Ryan Paris und Dolce Vita hier auf Arabella Bayern. Bayerns Musiksender, euch einen schönen Start in die neue Woche am Montag um 5.53 Uhr, 7 vor 6. Und erster Achtelfinalist ist Kanada bei der WM 2026. Vorrunde ist also Geschichte, jetzt geht's wirklich ans Eingemachte und auch unsere deutsche Mannschaft muss heute Abend an 22.30 Uhr gegen Paraguay. Da gilt jetzt wirklich jedes Spiel, da zählt wirklich jeder Daumen, der gedrückt ist und da machen wir natürlich fleißig mit. Und alles, was sonst noch wichtig ist für euren Start in die neue Woche, das gibt's um voll in den Arabella Bayern Nachrichten. Und bis dahin, 70er, 80er, 90er. Hier mit einem 90er von Jessica Folker und How Will I Know? Guten Morgen.

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3: Ich bin Gregor Jusse Moser. Guten Morgen. Für die schwarz-rote Koalition beginnt eine entscheidende Woche. Im Koalitionsausschuss wollen Union und SPD am Mittwoch mehrere Reformvorhaben auf den

0: Weg bringen. Im Mittelpunkt stehen Rente, Gesundheit, Pflege und Steuerentlastungen. Thomas Beskin mit den Einzelheiten.
1: Vor den Beratungen haben sich die Parteivorsitzenden gestern noch einmal im Kanzleramt abgestimmt. Kanzler Merz zeigte sich zuversichtlich, dass bei den Reformen Entscheidungen gelingen. Neben Änderungen bei Rente sowie Kranken- und Pflegeversicherung soll auch eine Entlastung kleiner und mittlerer Einkommen auf den Weg gebracht werden. Parallel steht der Haushalt für 2027 an. Um Finanzierungslücken zu schließen, plant die Bundesregierung unter anderem höhere Steuern auf Spirituosen und weitere alkoholische Getränke.
0: Der Ausbau des staugeplagten Frankenschnellwegs in Nürnberg kann kommen. Bei einem Bürgerentscheid hat eine Mehrheit von gut 53% der Wahlberechtigten für die Pläne der Stadt gestimmt. Die sehen vor, die Stauprobleme auf der Verkehrsachse mit Hilfe eines 1,8 Kilometer langen Tunnels zu lösen. Außerdem sollen im Westen Nürnbergs eine dritte Fahrspur und Lärmschutzwände gebaut werden. Die Gesamtkosten werden aktuell auf gut 1 Milliarde Euro geschätzt. Bei der Fußball-WM ist Co-Gastgeber Kanada als erste Mannschaft ins Achtelfinale eingezogen. Die Kanadier gewannen ihr 16. Finale gegen Südafrika mit 1:0. Der entscheidende Treffer fiel erst in der Nachspielzeit. Heute Abend ab 22.30 Uhr kämpft das deutsche Team dann gegen Paraguay um den Einzug in die Runde der letzten 16.
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3: Zum Teil ist noch etwas sonnig, ansonsten ein wechselnd bis stark bewölkter Himmel. Damit geht's heute in den Tag rein und die Sonne zeigt sich am ehesten im Südosten auch mal länger. Allerdings wird es dann im Tagesverlauf von Westen her richtig ungemütlich. Uns erwarten nämlich teils kräftige Schauer und Gewitter. Da passt mal gut auf euch auf, denn es ist teilweise auch Unwettergefahr angesagt mit heftigem Starkregen und Überflutungsrisiko. Hagel und schwere Sturmböen, alles mit dabei heute bei schwülwarmen 25 bis 31 Grad. Momentan in Arzberg in Oberfranken 19, 21 in Simbach am Inn in Niederbayern und Balderschwang im Allgäu 15 Grad. Der Arabella Bahn-Wettertrend, morgen ein recht ähnlicher Mix aus Sonne und Wolken, bevor sich im Tagesverlauf wieder einzelne kräftige Gewitter entladen. Mittwoch wird es dann auch grau und nass mit Regenfällen und Gewittern, die sich erst später dann an die Berge zurückziehen. Die Temperaturen gehen deutlich runter, es wird spürbar kühler und frischer, so ein bisschen zum Durchatmen tut natürlich auch gut.
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3: 3 nach 6, die wichtigsten Verkehrshinweise aktuell für euch in Bayern. Wir starten auf der A6 Pilsen Richtung Nürnberg zwischen Grenzübergang Weidhaus Autobahn und Pleistein. Viertelstunde mehr schon. Dann die A8 München Richtung Salzburg zwischen Fraßdorf und Bernau am Chiemsee. Hier etwa 10 Minuten. Dann noch die A8 Salzburg Richtung München, also die Gegenrichtung zwischen Bergen und Grabenstedt. Hier fast eine halbe Stunde. Trotzdem gute und sichere Fahrt.
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3: Die aktuellsten Bayern-Blitzer für euch gemeldet von Olaf in Oberbayern in Bernau am Chiemsee, die Priener Straße. Und Caro hat sich auch gemeldet in Niederbayern in Stubenberg, die Poststraße. Für mehr 0800 4177 177. Danke euch.
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3: Ah, Gott sei Dank. In dieser Woche können wir mal wieder die Fenster ein bisschen aufreißen. Da kommt auch tatsächlich mal sowas wie frische Luft wieder rein. Natürlich, kleiner Wermutstropfen, es wird ganz schön scheppern am Himmel. Und ob es das mit dem Sommer tatsächlich dann doch schon wieder war, ob wir uns jetzt wieder auf etwas mehr Regenwetter einstellen müssen, ob es den Sommer über deutlich nasser wird, das erfahren wir heute Morgen auf jeden Fall noch hier auf Arabella Bayern. Jetzt geht's aber erstmal sommerlich rein mit Bellini und Samba de Janeiro. Vorher noch die 80er mit Domino. Here I am. Guten Morgen.

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1: Um 6.11 Uhr, gut 10 nach 6, guten Morgen am Montag. Ja, und wir bleiben so ein bisschen in der Partystimmung. Berlini haben da ja schon mal den roten Partyteppich ausgelegt. Dazu kommt jetzt noch ein bisschen Sexappeal mit dazu. Denn hier kommt der Mann mit der wohl berühmtesten Reibeisenstimme der Welt. Rod Stewart. Und zwar mit einer absolut genialen Live-Version von seinem Disco-Klassiker Do You Think I'm Sexy? Und als er den Ende der 70er rausgehauen hat, da gab es dann von den hartgesottenen Rockfans erstmal ordentlich Gegenwind. Ne? Oh, zu viel Disco, zu viel Glamour, zu viel Glitzer. Alle haben aber damals auf Disco-Beats gesetzt und Rod war das dann auch völlig egal. Die Nummer wurde nämlich ein weltweiter Mega-Hit und recht hat er gehabt, also mit seinem Disco-Sound. Spätestens dann, wenn jetzt noch live die Gitarren einsetzen, der Bass so richtig pumpt und Rod eben mit seiner unnachahmlichen Hüftschwunghaltung das Stadion im Griff hat, dann singt und feiert jeder mit. Das Feeling holen wir uns jetzt ins DAB Plus Radio. Rod Stewart, der Arabella Bayern Live-Song des Tages. 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

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Hier ist Arabella Bayern, Bayerns Musiksender, 6:22, gut 20 nach 6 an diesem Montagmorgen. Heute erwartet uns ein Sonne-Wolken-Mix im Tagesverlauf. Drohen dann aber von Westen her kräftige Unwetter mit Starkregen und zum Teil auch Hagel. Das Ganze bei schwülen 25 bis 31 Grad. Und heute Abend geht's los, Puls steigt langsam, es wird ernst. Hauptrunde ist angesagt, 16. Finale, 22.30 Uhr gilt's für unsere Nationalmannschaft und direkt nach der Vorrunde hat die FIFA mal ein paar ganz witzige Zahlen veröffentlicht. Über 4,6 Millionen Fans haben in den Stadien jetzt mitgefiebert in dieser Vorrunde und dabei wurden satte 300.000 Hotdogs verdrückt und da hat die FIFA mal umgerechnet, die haben ja sonst nichts zu tun und haben überlegt, wenn man jetzt diese Hotdogs alle aneinander reihen würde, dann könnte man eine Wurstkette vom New Yorker Stadion bis zum JFK-Flughafen in New York legen. Das wären dann satte 45 Kilometer Hotdogs. Gut, was wir das jetzt wissen, oder? Hauptsache ist aber, dass wir heute Abend ab 22.30 Uhr dann keinen Wurstsalat spielen, sondern dass das dann wirklich eine richtig gute Partie wird gegen Paraguay. Wir drücken die Daumen, im ZDF wird im Free TV übertragen. Alles, was sonst noch wichtig ist für euren Start in die neue Woche, das gibt's um halb im Arabella Bayern News Update. Jetzt erstmal Chaka Khan, I'm Every Woman. Guten Morgen zusammen.

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4: Mit Ludwig Haas. Schönen guten Morgen. In Nürnberg hat sich bei einem Bürgerentscheid eine knappe Mehrheit für den umstrittenen Ausbau des sogenannten Franken-Schnellwegs ausgesprochen. Ein Tunnel, neue Spuren und Lärmschutzwände sollen gebaut werden und Staus verhindern. Dieser Ausbau soll rund 1 Milliarde Euro kosten. Morgen ist ja der letzte Tag, an dem der Tankrabatt der Bundesregierung noch läuft. Das IFO-Institut hat jetzt rausgefunden, beim Diesel wurde auch in Bayern der versprochene Rabatt nicht komplett an die Verbraucher weitergegeben. Nur beim Super kam der Rabatt fast deckungsgleich an, sagen die Experten. Tragische Geschichte mit gutem Ausgang. In Türkenfeld im Landkreis Fürstenfeldbruck hatte sich ein Biber am Bahnhof ins Gleisbett verirrt. Daneben stehende Schüler wollten das Tier retten. Die Biberdame wurde dann vom Zug erfasst, aber in Anführungsstrichen nur verletzt. Biber Barbara, wie die Helfer ihn später tauften, wird jetzt von Tierärzten versorgt und soll dann wieder vollständig gesund nach Frankreich umziehen. Immer gut informiert. Mehr Nachrichten für Bayern und die Welt gibt's wieder um voll.
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5: Das ist ja fast wie bei Schwiegertochter gesucht. Biber Barbara am Bahnhof. Heute erwartet uns am bayerischen Himmel eine ziemlich unbeständige Mischung aus Sonne und Wolken. Später gibt es dann von Westen her richtig heftige Schauer und Gewitter. Echtes Unwetterpotenzial ist unterwegs und zwar mit Hagel, schweren Sturmböen und lokalem Starkregen. 25 bis 31 Grad gibt's heute und die aktuellen Werte: 21 Grad in Untergriesbach in Niederbayern, 22 in Ebern in Unterfranken und 19 in Kolbermoor in Oberbayern. Wie geht's denn weiter in den nächsten Tagen? Der Arabella Bayern Wettertrend. Morgen wechseln sich Wolken und Sonne ab, wobei Unterfranken die besten Chancen auf längeren Sonnenschein hat. Im Tagesverlauf dann erneut kräftige Gewitter. Mittwoch dann insgesamt sehr instabil, sehr wechselhaft und sehr bewölkt. Vor allem wird's nass mit kräftigen Regenfällen. Der Donnerstag, der wird dann wieder besser. Da wird's dann schöner und die Temperaturen gehen auch wieder auf angenehme sommerliche Werte zurück.
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5: Und da schauen wir auf die wichtigsten Verkehrshinweise aktuell für euch um 6:53. Einmal die A6 Pilsen Richtung Nürnberg zwischen Grenzübergang Weithaus Autobahn und Pleistein 20 Minuten plus. A7 Ulm Richtung Füssenreute zwischen Altenstadt an der Iller und Bergheim hier gute 10 Minuten. A8 München Richtung Salzburg zwischen Fraßdorf und Bernau am Chiemsee. Viertelstunde mehr in der Gegenrichtung sieht es da nochmal krasser aus. Salzburg Richtung München zwischen Bergen und Grabenstedt leider 50 Minuten mehr aktuell. Dann sind wir noch auf der A94 Passau Richtung München zwischen paar Städten und im Kreuz München-Ost gute Viertelstunde. Die aktuellsten Bayern-Blitzer von euch gemeldet, Dankeschön dafür. Einmal in Mittelfranken in Fürth die Würzburger Straße von Alexandra und in Oberbayern in Freising die Rotkreuzstraße von Konrad. Wenn ihr noch was habt, dann macht's wie Alexandra und Konrad. Einfach durchklingeln, kostenlose Nummer 0800 4177 177. Dankeschön, kommt gut und sicher ans Ziel.
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5: Jawohl.
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5: Auf geht's in die neue Woche. Und ihr habt's gerade gehört, diese Woche ist es wichtig, dass ihr vor Mittwoch unbedingt nochmal volltankt. Der Tankrabatt läuft aus. Heute und morgen vor 12 am besten nochmal an die Zapfsäule. Und jetzt für euch gleich die Queen of Pop. Madonna, Material Girl. Außerdem The Police. Every Breath You Take. Und wir starten mit einem Synthi-Gewitter aus den 80ern. Transax und Living on Video. Morgen.
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0: 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Mitnahmeldung zwischendurch um 6.40 Uhr, 20 Minuten vor 7. Guten Morgen auf die Straßen. A94 Passau Richtung München. In Höhe Hohenlinden ein Unfall mit mehreren Fahrzeugen. Achtung hier, Gefahr durch Personen auf der Fahrbahn. Linker Fahrstreifen blockiert. Natürlich gibt's hier Verzögerungen. Und Nicole hat uns das gerade auch nochmal eben am Telefon bestätigt. Vielen Dank dafür. Euch weiterhin eine gute und sichere Fahrt.
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0: Neue Woche, neue Runde, neues DAB Plus Radio im Arabella Bayern Design. Freitag geht das raus und bis dahin habt ihr Zeit, jeden Tag unsere akustischen Puzzleteilchen zu entdecken und daraus abzuleiten, welchen Fußballhit wir aus 70ern, 80ern, 90ern suchen, weil wir haben das WM-Spezial während der Weltmeisterschaft. Und welchen Fußballhit suchen wir wohl diese Woche? Hier kommt der Motorhocks-Ausschnitt. Ich mach mal die Musik, die andere ein bisschen aus. So, pass mal auf. Und jetzt können wir uns mehr konzentrieren auf den Ausschnitt. Achtung! Das könnte vielleicht sogar klappen. Könnte, also, oder? Also, wenn ihr da eine Idee habt, dann lasst es mich doch gerne wissen. Ruft jetzt an 0800 4177 177, wenn ihr schon eine Idee habt, welchen Wochensong wir hier suchen. Ansonsten gibt es morgen nochmal einen neuen Ausschnitt. Und ihr habt natürlich auch die Möglichkeit, nach wie vor eine Nachricht ins Studio zu schicken. Einfach per Text oder Sprachnachricht via WhatsApp. Das geht am besten über den Studio-Chat-Button. Den findet ihr oben auf arabella-bayern.de oder aber auch in unserer kostenlosen App. Und das ist Sir Paul McCartney für euch. 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

Breath You Take, 6:49, gleich 10 Minuten vor 7. Guten Morgen am Montag, heute bei 25 bis 31 Grad, nicht mehr ganz so heiß und es gibt Sonne und Wolken im Wechsel und später dann schwere Schauer und Gewitter, sogar zum Teil mit Überflutungsgefahr. Da müssen wir uns also auf einiges einstellen, nicht nur heute, sondern auch in den nächsten Tagen. Und wie es dann generell in der nächsten Zeit mit dem Wetter weitergeht, das hört ihr dann so gegen 6:50 von meiner Kollegin Anja. Die schaut mit uns so ein bisschen weiter auch noch in den Sommer rein. Und apropos Wetter, was für eine geniale Idee, oder? Eine Schneekanone für den Kuhstall. Wirklich toll, ein Bauer in Oberfranken hat nämlich kurzerhand mal den Solarstrom seiner Anlage genutzt, um die Schneekanone im Kuhstall zu betreiben. Natürlich nur mit Wind, ohne Schnee ist klar, kalter Wind. Denn Kühe lieben Temperaturen von 15 bis 20 Grad und bei Werten über 30 Grad geht es denen überhaupt nicht gut. Und dann geben sie auch weniger Milch und dann fühlen sie sich gar nicht wohl und werden zum Teil auch krank. Und darum hat er die Schneekanone im Stall aufgestellt und für frischen Wind gesorgt, im wahrsten Sinne des Wortes. Also, für weiterhin beste Milch im Café. Liebe Grüße nach Oberfranken. Und alles, was sonst noch wichtig ist, am Montagmorgen, das hört ihr von Gregor Hussein Moser um voll in den Arabella Bayern Nachrichten. Und das hier sind Real Life und Catch Me, I'm Falling.

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4: Ich bin Gregor Jose Moser. Guten Morgen. Ein sehr warmes Wochenende liegt hinter uns. Mit 41,7 Grad ist im brandenburgischen Neiße-Münde gestern sogar ein neuer Temperaturrekord gemessen worden. Genauer gesagt war es der dritte Tag in Folge mit einer neuen Höchsttemperatur. Auch der zu Ende gehende Juni insgesamt war deutlich wärmer als andere Junimonate. Dem Deutschen Wetterdienst zufolge gehört der Juni zu den Top 3 der wärmsten seit Messbeginn. Für heute werden vielerorts Unwetter erwartet. Die Nürnbergerinnen und Nürnberger sind mehrheitlich für den geplanten Ausbau des Frankenschnellwegs, der etwa 1 Milliarde Euro kosten soll. 53% haben beim Bürgerentscheid dafür gestimmt, die Beteiligung lag bei gut 40%. Kernstück ist ein 1,8 Kilometer langer Tunnel für den Durchgangsverkehr. Als erste Mannschaft ist Co-Gastgeber Kanada bei der Fußball-Weltmeisterschaft ins Achtelfinale eingezogen nach einem 1:0 gegen Südafrika. Heute Abend ab 22.30 Uhr will Deutschland in seinem 16-Finale gegen Paraguay nachziehen. Thomas Bremser berichtet aus Boston.
5: Wenn du gewinnst, ist alles perfekt. Wenn du verlierst, ist alles shit. Also müssen wir gewinnen. So einfach hat es der Bundestrainer auf den Punkt gebracht. Julian Nagelsmann deutet an, taktisch etwas ändern zu wollen. Ziemlich sicher ist schon mal, dass Nele Braun zurückkehren wird in die Startelf für David Raum. Nagelsmann erwartet einen unangenehmen Gegner, der sich besonders auf die Defensive fokussieren wird.
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6: Ihr habt es gerade gehört, es wird heute auf jeden Fall noch im Laufe des Tages ungemütlich. Der Start fällt erstmal zwar recht bewölkt aus, aber hier und da zeigt sich auch nochmal die Sonne, besonders im Südosten auch mal für längere Zeit. Die Temperaturen 25 bis 31 Grad heute und die aktuellen Werte liegen bei 19 Grad in Lichtenberg in Oberfranken, 20 in Beiersdorf in Mittelfranken und 21 in Alling in Oberbayern. Und dann heute Abend, wie gesagt, zum Nachmittagabend, da gibt es dann tatsächlich Sturmböen, Sturzfluten, heftige Starkregen und Gewitter. Der Arabella Bayern Wettertrend. Morgen geht es im Prinzip genauso weiter und am Mittwoch wird es dann nochmal so richtig unbeständig mit vielen Wolken und wiederholten Regenfällen. Erst ab Donnerstag zieht dann das nasse Wetter ab und es wird wieder verbreitet schöner, aber nicht mehr ganz so heiß. Also eigentlich ganz angenehm.
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6: Um 7:02 die wichtigsten Verkehrshinweise aktuell für euch in Bayern. A94, Vorsicht nach wie vor bitte, Passau Richtung München, Höhe Hohenlinden. Ein Unfall mit mehreren Fahrzeugen, Gefahr durch Personen auf der Fahrbahn. Linker Fahrstreifen, hier blockiert. Da staut sich's natürlich dann auch. Dann haben wir die

0: A8 München Richtung Salzburg zwischen Fraßdorf und Bernau am Chiemsee halbe Stunde plus. A8 Salzburg Richtung München, die Gegenrichtung zwischen Bergen und Grabenstedt dreiviertel Stunde mehr. A9 Nürnberg Richtung München zwischen Pfaffenhofen an der Ilm und Kreuz Neufahren 25 Minuten mehr. Und jetzt kommt hier die Bestätigung, A94 Passau Richtung München nach dem Unfall mit mehreren Fahrzeugen zwischen Lengdorf und Hohenlinden, da sind wir aktuell schon bei 40 Minuten Zeitverlust. Wer kann am besten weiträumig umfahren?
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0: Und die aktuellsten Bayern-Blitze haben wir auch für euch in Niederbayern in Stubenberg. Die Poststraße, das kam von Caro Rhein vorhin. Und außerdem noch in Mittelfranken in Fürth die Würzburger Straße von Alexandra. Für mehr 0800 4177 177. Dankeschön.
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0: Man kann es gar nicht oft genug sagen, es ist tatsächlich so, wir sollten unbedingt mal schauen, dass wir nochmal voll tanken jetzt, bevor dann am Mittwoch mit dem 1. Juli ja der Tankrabatt komplett wegfällt. Also heute und morgen unbedingt nochmal vor 12, logischerweise, bevor die Preise dann nochmal jeweils anziehen, nochmal richtig schön voll tanken. Und wir tanken jetzt auch, und zwar 70er, 80er, 90er. Wir tanken gute Laune, gleich mit Britney Spears, You Drive Me Crazy, vor noch John Parr.

0: Puh, erstmal durchatmen, oder? Diese ganz extreme, drückende Hitzephase ist erstmal geschafft. Und damit guten Morgen um 7.14 Uhr, gleich Viertel nach 7 hier auf Arabella Bayern. Aber es rumpelt dafür jetzt ordentlich am Himmel in den nächsten Tagen. Anja aus unserer Arabella Bayern Wetterredaktion. Wenn wir jetzt mal so auf die nächsten Tage schauen, da sind ja jede Menge Gewitter unterwegs, zum Teil echt heftige Unwetter im Anmarsch. War es das denn jetzt eigentlich schon wieder komplett mit dem bayerischen Sommer?
1: Nein, überhaupt nicht. Nach dieser extrem heißen Phase kühlt es sich durch die Gewitter jetzt einfach nur wieder ein bisschen runter. Mhm. Die Luft wird quasi einmal durchgepustet, aber pünktlich zum Donnerstag stabilisiert sich das Wetter bei uns in Bayern dann schon wieder. Die Werte liegen dann zwar nicht mehr Mitte 30, sondern eher Mitte 20 Grad, aber mal ganz ehrlich, das ist doch viel angenehmer und besser verträglich. Der Start in den Juli wird also durchaus sonnig, mit ein paar harmlosen Wolken und richtig schönen sommerlichen Werten. Und das bleibt auch erstmal so.
0: Also es klingt nach perfektem Biergarten und Freibadwetter und nach Wetter, wo man auch wieder durchschlafen kann. Aber wenn wir jetzt mit dem Blick so weiter nach vorne richten, Anja, die großen Sommerferien klopfen ja dann auch irgendwann an. Was sagen denn die Langfristmodelle für die kommenden Wochen bei uns im Freistaat?
1: Ja, die Modelle zeichnen ein ziemlich klares Bild. Der Sommer meint es dieses Jahr richtig ernst mit uns. Mhm. Der Juli pendelt sich super ein, aber der August könnte dann der absolute Knaller werden. Die Meteorologen rechnen mit einer stabilen Hochdrucklage direkt über Mitteleuropa, heißt für uns in Bayern, und steht ein extrem warmer, oft heißer, aber auch ziemlich trockener Hochsommer bevor. Wir müssen uns also definitiv auf die nächsten echten Hitzewellen einstellen. Einziger Haken, weil es so heiß wird, steigt zwischendurch natürlich auch immer wieder das Risiko für kräftige Gewitter. Aber einem genialen Sommer daheim bei uns in Bayern steht unterm Strich absolut nichts im Weg.
0: Na, das klingt doch super. Danke dir, Anja. Ist auf jeden Fall gekauft so das Wetter. Und das passt natürlich perfekt zu unserem Meer-Musik-Sommer hier auf Arabella Bayern. Jetzt mit Phil Collins und You Can't Hurry Love. Morgen!

0: Electric Light Orchestra und Living Thing hier auf Arabella Bayern, Bayerns Musiksender. Ja, Wetter haben wir gerade besprochen, wie es in den nächsten Tagen aussieht. Heute auf jeden Fall ein schwülwarmer Tag mit 25 bis 31 Grad und heute kracht's von Westen her im Laufe des Tages ordentlich mit lokalen Gewittern und teilweise heftigem Starkregen mit Überflutungsgefahr. Und da sagen wir natürlich gut aufpassen, dass vielleicht das, was jetzt in den letzten Tagen so im Garten aufgestellt worden ist, nicht unbedingt wegfliegen kann. Guckt mal nochmal, bevor ihr dann heute das Haus verlasst, ob da alles einigermaßen fix ist. Und ansonsten freuen wir uns weiterhin über dieses geniale Radiozeugnis, was ihr uns beschert habt. Letzte Woche kamen die Zahlen raus der Funkanalyse Bayern. Das ist die ganz große Radioumfrage, die gibt es einmal im Jahr. Und da ist rausgekommen, dass uns über 500.000 Menschen hören. Es werden täglich mehr und das ist so großartig. Deshalb sagen wir Danke an euch, denn durch euch ist es überhaupt erst möglich geworden, dass wir diese Zahlen erreichen. Und wir versprechen im Gegenzug, wir machen weiter. 70er, 80er, 90er. Das ist unser Versprechen an die besten Hörerinnen und Hörer der Welt. Jetzt mit Tina Turner. Let's stay together.
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8: Mit Ludwig Haas. Schönen guten Morgen. Große Probleme heute Morgen am Chiemsee. Dort stehen tausende Quadratkilometer an Wald und Moor in Flammen. Die nahegelegene A8 ist heute Morgen zeitweise vollgesperrt. Die Feuerwehr warnt die Bevölkerung, wegen des Rauchs Fenster und Türen geschlossen zu halten. Es gibt erste Kritik an den vom Bayerischen Kultusministerium geplanten neuen Prüfungsformen. Da soll es ja bald Noten in der Schule, zum Beispiel für Podcasts oder Videos geben. Jetzt sagt der bekannte Erziehungswissenschaftler Klaus Zierer, solche Prüfungsformen seien vielleicht was für Kinder, die mal Influencer werden wollen, aber kein Ideal. Man müsse nicht überall mit der Zeit gehen, so Zierer. Der Frankenschnellweg ist in Nürnberg seit Jahren ein großes Diskussionsthema. Jetzt hat ein Bürgerentscheid ergeben, der Frankenschnellweg wird weiter ausgebaut. Geplant ist unter anderem der Bau eines 1,8 Kilometer langen Tunnels, der große Staus künftig verhindern soll. Immer gut informiert, mehr Nachrichten für Bayern und die Welt gibt's wieder um voll.
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9: Heute geht's erstmal noch so ein bisschen mit Sonne und Wolken in den Tag rein. Später im Laufe des Tages ziehen dann aber von Westen her dicke, fette Gewitterwolken auf. Sturmböen, Hagel, heftiger Starkregen, akute Überflutungsgefahr. Da ist alles mit dabei heute bei 25 bis 31 Grad. Die aktuellen Werte Erbendorf, Oberpfalz 20, Hohenaltheim, Schwaben 18 und Ingensbach in Niederbayern 22 Grad. Der Arabella Bayern Wettertrend, morgen nochmal im Prinzip das gleiche Wetter, so ungefähr wie heute. Am Mittwoch wird's dann ziemlich ungemütlich mit vielen Wolken und anhaltenden Regenfällen. Da wird es auch dann nochmal ein Stückel kühler, aber eigentlich recht angenehm. Erst am Abend zieht dann der Regen an die Alpen ab und ein echter Lichtblick ist dann der Donnerstag. Ab da wird es trockener und wieder schöner, aber eben nicht mehr ganz so extrem heiß.
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9: 7:33, 3 Minuten nach 7:30. Die wichtigsten Verkehrshinweise aktuell für euch in Bayern. A8 München Richtung Salzburg zwischen Fahrsdorf und Felden. 40 Minuten mehr Gegenrichtung Salzburg Richtung München zwischen Siegsdorf West und Übersee. Hier fast eine Dreiviertelstunde mehr. Habt ihr gerade in den Nachrichten gehört, dass da durch den Waldbrand es auch einige Probleme auf der Autobahn gibt. A9 Nürnberg Richtung München zwischen Pfaffenhofen an der Ilm und Kreuzneufahren. Stockend, 30 Minuten plus. Und dann gehen wir noch rüber auf die A94, Passau Richtung München, zwischen Lengdorf und Parsdorf. Hier stockt der Verkehr auch fast 20 Minuten mehr und die A995 auch noch mit dabei. München Richtung Kreuz München Süd, zwischen Unterhaching und Taufkirchen West. Hier braucht ihr auch fast eine Viertelstunde mehr. Die aktuellsten Bayernblitzer sind auch mit dabei. Einmal in Bernau am Chiemsee, Priener Straße und außerdem in Mittelfranken in Fürth die Würzburger Straße von Alexandra gemeldet. Für mehr gerne Bescheid geben 0800 4177 177.
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9: Und mit Cyndi Lauper. Girls Just Wanna Have Fun. Beagle Music Limited auch mit dabei. Ah, herrlich, oder? Wenn die Musik im Kino lief, dann wusste man, jetzt gibt's noch was Leckeres. Like Ice in the Sunshine, und wir starten mit auch ganz viel Sonnenschein in diese halbe Stunde rein. Dann gibt's von den Gypsy Kings Bamboleo. Das ist der Mehrmusiksommer hier auf Arabella Bayern. Schön, dass ihr mit dabei seid. Guten Morgen.

7:42, gut 20 vor 8, der Montag, der Start in die neue Woche. Und heute vor 32 Jahren, da hatten sie ihren ersten großen Auftritt im britischen Fernsehen und damit wurde sozusagen der Grundstein für den 90er Jahre Britpop-Hype gelegt. Oasis, die Gallagher-Brüder, die sich ja gerade in den 90ern mehr gegenseitig auf die Nase gehauen haben als alles andere, sind damals zum ersten Mal in der Chartshow Top of the Pops aufgetreten mit ihrem Song Shaker Maker und der war auch auf dem Debütalbum Definitely Maybe. Unzählige Hits sollten natürlich folgen, Rest ist Musikgeschichte, unter anderem natürlich auch der große Hit Don't Look Back in Anger. Heute vor 32 Jahren zum ersten Mal bei Top of the Pops und jetzt bei uns Oasis, die 90er auf Arabella Bayern. Schön, dass ihr mit dabei seid. Guten Morgen am Montag.

Like Ice in the Sunshine, Beagle Music Limited, hier auf Arabella Bayern, Bayerns Musiksender. Und da gehen wir mal ganz kurz rein ins Arabella Bayern Verkehrszentrum, denn es gibt eine Sperre auf der A8 München-Salzburg zwischen Bernau und Übersee. Vollsperrung wegen Wald- und Moorbrand. Feuerwehr ist im Einsatz. Achtung, hier auch Sichtbehinderung durch Rauch. In beiden Richtungen staut es sich auch gewaltig. Aktuell in beiden Richtungen in diesem Bereich etwa eine Dreiviertelstunde Zeitverlust. Euch trotzdem eine gute und sichere Fahrt am Montagmorgen. Und jetzt gucken wir noch mal kurz aufs Wetter. 25 bis 31 Grad heute. Sonne zeigt sich ab und zu. Ansonsten viele Wolken. Und von Westen her gibt es dann im Laufe des Tages kräftige Schauer und Gewitter. Teilweise auch mit Unwetterpotenzial. Apropos Unwetter. Habt ihr das mitbekommen? Im ZDF-Fernsehgarten gibt es jetzt keinen Alkohol mehr. Ja, der Zapfhahn bleibt da trocken offensichtlich. Das wirft natürlich viele Fragen auf, muss man sagen. Kann das Publikum den Fernsehgartenwahnsinn überhaupt nüchtern ertragen? Und gilt dieses Alkoholverbot eigentlich auch für die Künstler? Weil ich meine, da sagen ja sonst auch ganz viele ab, oder? Eieieiei. Also das ist nicht mehr mein Fernsehgarten. Danke, Merkel. Merz. Guten Morgen, jetzt mit den Eagles und Heartache Tonight.

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5: Ich bin Gregor Jose Moser. Guten Morgen. Für heute sind oft Unwetter angesagt, nach einem glühend heißen Wochenende in Deutschland. Es gab gleich mehrere Hitzerekorde in kurzer Zeit. Mehr von Diana Kramer.
6: Der aktuelle vorläufige Temperaturrekord kommt aus dem Osten Brandenburgs. In Neißemünde im Landkreis Oder-Spree wurden gestern Nachmittag 41,7 Grad Celsius gemessen. Es war die dritte Bestmarke bundesweit innerhalb nur eines Wochenendes. Und auch die vergangene Nacht war laut deutschem Wetterdienst die wärmste seit Beginn der Aufzeichnungen. Damit dürfte der Juni 2026 wettertechnisch in die Geschichte eingehen.
5: Es dauert noch ein bisschen, bis das Münchner Oktoberfest wieder stattfindet. Am 19. September geht's los. Erstmals darf dann Neu-Oberbürgermeister Krause von den Grünen anzapfen. Schon heute beginnt der Aufbau für die 191. Wiesn. 3 Monate lang wird dort täglich gearbeitet. Der Stadt zufolge werden über 1000 Lkw-Ladungen auf die Theresienwiese gefahren und rund 13,5 Kilometer Kabel verlegt. Mit einem 1:0 gegen Südafrika ist Co-Gastgeber Kanada ins Achtelfinale der Fußball-Weltmeisterschaft eingezogen. Heute Abend kann die deutsche Nationalmannschaft das ebenfalls erreichen. Um 22.30 Uhr geht es im 16. Finale gegen Paraguay.
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7: Ein starker bis wechselnd bewölkter Himmel heute. Ein bisschen Sonne gibt's aber auch am ehesten, vor allen Dingen im Südosten. Da zeigt sie sich auch mal länger. 25 bis 31 Grad gibt's in der Spitze. Aktuell Günzburg, Schwaben 23, Germering, Oberbayern ebenfalls 23 und Treuchtlingen, Mittelfranken 21 Grad. Im Laufe des Tages, so Richtung Nachmittag hin, ziehen dann aber von Westen her kräftige Schauer und Gewitter auf. Und örtlich gibt's auch Unwettergefahr.

0: durch heftigen Starkregen mit Überflutungsrisiko, Hagel und schweren Sturmböen. Der Arabella-Bahn-Wettertrend morgen nochmal ähnlich wie heute. Am Mittwoch dann oft grau und nass mit vielen Regenfällen und Gewittern. Später zieht sich das dann am Abend in die Berge zurück. Am Donnerstag dann wieder Besserung, längere sonnige Phasen, trockenes Wetter meistens und die Temperaturen insgesamt etwas niedriger, aber schön angenehm sommerlich.
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0: Uiuiui, da ist einiges los um 8.03 Uhr, 3 Minuten nach 8. Der Blick zu den wichtigsten Verkehrshinweisen aktuell für euch. Erstmal unser ganz großes Sorgenkind heute Morgen, die A8 München Richtung Salzburg zwischen Fraßdorf und Bernau am Chiemsee. Da dauert es 50 Minuten länger und Gegenrichtung zwischen Siegsdorf West und Grabenstedt, also auch in dem Bereich. Hier auch nochmal so etwa 50 Minuten. Grund die Vollsperrung wegen des Wald- und Moorbrandes. Sichtbehinderung hier auch durch Rauch. A9 Nürnberg Richtung München zwischen Pfaffenhofen an der Ilm und Kreuz Neufahren, halbe Stunde plus. A73 Nürnberg Richtung Bamberg zwischen Kreuzfürth Erlangen und Erlangen Zentrum, gute 20 Minuten mehr. Und A94 noch Passau Richtung München zwischen Paarstetten und Paarsdorf, hier fast eine halbe Stunde plus. Und das waren jetzt alle Staus ab einer Dauer von 20 Minuten, weil so viel los ist.
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0: Es wird derzeit fotografiert in Coburg. Die untere Anlage dort wird beblitzt. Das kam von Beate. Dankeschön dafür. Und dann sind wir noch in Oberbayern in Karlsfeld, die Münchner Straße hier. Und das hat uns Christian durchgegeben. 0800 4177 177. Das ist die Nummer, wenn ihr weitere Staus und Blitze habt. Dankeschön.
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0: Schön, dass ihr mit dabei seid an diesem Montagmorgen. Und da ist ja wirklich eine Menge los auf den Straßen. Deshalb ganz schnell 70er, 80er, 90er, damit ihr die Nerven bewahrt im Verkehr. Und da starten wir mit Endgames und Waiting for Another Chance. Und danach gibt's Billy Idol, Heart in the City. Guten Morgen.

0: Billy Idol mit dem Soundtrack, der so hundertprozentig jetzt auf unsere aktuelle Situation passt. Hot in the City um 8.12 Uhr, gut 10 Minuten nach 8. Schönen Montag für euch. Und wir sind ja mittendrin im mehr Musiksommer. Noch mehr 70er, mehr 80er, mehr 90er. Eure Sommergeschichten, eure Sommersongs, die ihr gerne hört. Und da sind wir jetzt in Oberbayern.
1: Hallo, ich bin die Laura, ich komme vom Ammersee. Hi. Und ich wünsche mir ganz arg den Song Mambo Leo. Ich höre eigentlich nicht so viel alte Musik, aber mit meiner Mama höre ich jeden Sommer, beziehungsweise immer, wenn es heiß wird, höre ich genau diesen Song. Und den wünsche ich mir. Ganz viele Grüße ins Studio.
0: Ja, wunderbar. Dann spielen wir doch den für dich und für deine Mama. Und vor allen Dingen auch ein bisschen WM-Feeling kommt da auf, vom Rhythmus her. Also da sind auf jeden Fall jede Menge Trommeln drin. Das können wir auch für heute Abend gebrauchen. 22:30 Anpfiff für die Nationalmannschaft. Paris.

Depeche Mode, Master and Servant, 8.20 Uhr, 20 nach 8, der Montagmorgen, heute 25 bis 31 Grad, ein Sonne-Wolken-Mix, im Tagesverlauf von Westen her kräftige Unwetter mit Starkregen und Hagel. Und heute Abend ab 22 Uhr, da geht's auch richtig zur Sache, unsere Nationalmannschaft gegen Paraguay, die Hauptrunde, jetzt zählt jedes einzelne Spiel. Und jetzt so zum Fazit der Vorrunde hat die FIFA ein paar lustige Zahlen veröffentlicht. Über 4,6 Millionen Fans haben in den Stadien mitgefiebert über die ganze Vorrunde und dabei satte 300.000 Hotdogs verdrückt. Und die FIFA hat mal umgerechnet, wenn man die so alle aneinander reihen würde, dann könnte man eine Wurstkette starten vom New Yorker Stadion in New Jersey bis zum JFK Flughafen. Das sind satte 45 Kilometer Hotdogs. Na wunderbar, da freuen wir uns, dass die FIFA das mal ausgerechnet hat. Das haben wir alle wissen wollen. Und jetzt heißt es Daumen drücken, heute Abend 22.30 Uhr gegen Paraguay. Alles, was sonst noch wichtig ist, das gibt's um halb im Arabella Bar News Update. Vorher noch 70er, 80er, 90er mit ABBA. Gimme, gimme, gimme. 8.21 Uhr. Guten Morgen.

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4: Mit Ludwig Haas. Schönen guten Morgen. Heftige Nachrichten heute Morgen vom Chiemsee. Aus noch ungeklärten Umständen brennen dort in der Nähe von der Autobahn tausende Quadratmeter Wald und Moor. Die angrenzende A8 ist deshalb aktuell vollgesperrt. In Nürnberg hat sich bei einem Bürgerentscheid eine knappe Mehrheit für den umstrittenen Ausbau des sogenannten Frankenschnellwegs ausgesprochen. Ein Tunnel, neue Spuren und Lärmschutzwände sollen gebaut werden und Staus verhindern. Der Ausbau soll rund 1 Milliarde Euro kosten. Morgen ist ja der letzte Tag, an dem der Tankrabatt der Bundesregierung noch läuft. Das IFO-Institut hat jetzt rausgefunden, beim Diesel wurde auch hier in Bayern der versprochene Rabatt nicht komplett an die Verbraucher weitergegeben. Nur beim Super kam der Rabatt fast deckungsgleich an, sagen die Experten. Immer gut informiert, mehr Nachrichten für Bayern und die Welt gibt's dann wieder um voll.
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5: Die aktuellen Temperaturen, bereits 22 Grad in Olchingen, Oberbayern, Parsberg, Oberpfalz 22 und Landshut, Niederbayern 23 Grad. Wie geht's weiter? Heute im Laufe des Tages Sonne und Wolken im Wechsel. Später dann am Nachmittag heftige Schauer und Gewitter, da kracht's richtig von Westen her. Unwetterpotenzial im Spiel mit Hagel, schweren Sturmböen und lokalem Starkregen. Die Topwerte 25 bis 31 Grad. Der Arabella-Bahn-Wettertrend morgen nochmal ähnlich wie heute, wobei da Unterfranken die besten Chancen hat auf längeren Sonnenschein. Am Mittwoch dann sehr stark bewölkt und immer wieder Regen, teils auch sehr kräftig mit Gewittern durchzogen. Erst ab Donnerstag dann wieder Wetterbesserung. Das Ganze dann bei Sonne und Wolken im Wechsel. Da bleibt es weitgehend trocken. Die Temperaturen etwas sparsamer als zuletzt, aber es ist ja auch in Ordnung, weil dann kann man ein bisschen durchatmen.
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5: Viel los heute Morgen, 3 Minuten nach 8:30, alles aber einer Dauer von 20 Minuten. Gerade eben gehört im Update A8 München Richtung Salzburg zwischen Aachenmühle und Bernau am Chiemsee die Sperre 50 Minuten mehr und Gegenrichtung zwischen Siegsdorf West und Grabenstedt auch hier Sperre und auch fast 50 Minuten plus. Wer kann am besten weiträumig umfahren? A9 Nürnberg Richtung München zwischen Pfaffenhofen an der Ilm und Kreuz Neufahren gute 20 Minuten mehr. Nochmal A9 Nürnberg Richtung München zwischen Garching Süd und Freimann hier auch nochmal so 25 Minuten mehr. Und die A73 Nürnberg Richtung Bamberg zwischen Fürth, Steinach und Erlangen Zentrum 35 Minuten plus. Die aktuellsten Bayernblitzer auch mit dabei. Dank euch, Johannes, du hast uns in Sonthofen im Allgäu die Waltener Straße durchgegeben und in Mittelfranken in Nürnberg die Siedlerstraße. Das kam von Andreas rein. Wenn ihr noch was habt, was wir nicht haben, sagt doch gerne Bescheid. 0800 4177 177. Danke.
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5: Ja, das ist neben Daumendrücken heute Abend ab 22.30 Uhr für die Nationalmannschaft auch wichtig. Vor Mittwoch unbedingt noch volltanken, heute und morgen und zwar immer vor 12, bevor sie die Preise wieder erhöhen. Da könnt ihr nochmal Geld sparen, weil danach, habt ihr ja gerade eben nochmal gehört, ist der Tankrabatt weg und dann geht's dann wieder rapide nach oben mit den Preisen. Und das gibt's gleich. String Out Sister, Breakout. Außerdem OMG mit Forever Live and Die. Und wir starten mit Chris de Burgh. High on Emotion. Guten Morgen zusammen.
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1: 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Es gibt auch ein neues DAB Plus Radio im Arabella Bayern Design. 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Und bis dahin habt ihr Zeit, jeden Tag unsere akustischen Puzzleteilchen zusammenzusetzen. Und wenn es dann für euch Sinn ergibt und ihr sagt, ja, jetzt weiß ich, welchen Song die diese Woche suchen, dann klingelt bei uns durch oder schickt eine Nachricht per WhatsApp direkt rein ins Studio. Und dann würde ich mal vorschlagen, hören wir uns mal den heutigen ersten Ausschnitt an, das erste akustische Puzzleteilchen. Und nochmal der Hinweis, wir sind ja mittendrin in der WM-Spezialedition. Das heißt, wir suchen einen Fußballsong aus 70ern, 80ern, 90ern. Und hier kommt der Montagsausschnitt. Also knackige 840 Millisekunden. Das ist natürlich sehr, sehr knapp. Vielleicht sagt's euch trotzdem was. Liebe Musikexpertinnen und Musikexperten, gerne ran ans Telefon, wenn ihr schon wisst, was wir suchen. 0800 4177 177, springt rein in den Jackpot oder schickt uns eine Nachricht direkt rein ins Studio. Über arabella-bayern.de geht das ganz einfach. Da gibt es nämlich oben den Studio-Chat-Button. Wenn ihr den anklickt, geht es fast von alleine. Und diesen Studio-Chat-Button findet ihr auch in der kostenlosen App. Ich drücke euch die Daumen und jetzt gibt's erstmal was Entspanntes zum in die Woche starten mit Boyzone, His Words.

Swing Out Sister Breakout hier auf Arabella Bayern. Das ist Bayerns Musiksender, das ist euer Montagmorgen. Heute ein bisschen kühler als in den letzten Tagen, aber immer noch ziemlich schwül warm, 25 bis 31 Grad und das zieht natürlich Gewitter an. Heute rappelt so richtig im Karton im Laufe des Tages von Westen her. Schwere Schauer und Gewitter mit Überflutungsgefahr und Unwetterpotenzial, also da müssen wir schon aufpassen und danach ist dann die Luft Gott sei Dank wieder ein bisschen reiner. Das begleitet uns aber auch die nächsten Tage. Aber wie ist denn das jetzt? Fällt jetzt auch der komplette Sommer dann irgendwie ins Wasser? Wir klären das so gegen 10 nach 9 mit meiner lieben Kollegin Anja. Apropos Wetter, Schneekanone für den Kuhstall. Geniale Idee eines Bauern in Oberfranken. Der hat nämlich kurzerhand mal den Solarstrom seiner Anlage genutzt, um die Schneekanone im Kuhstall zu betreiben. Natürlich nur mit Wind, ohne Schnee, aber richtig gut für die Kühe, denn die lieben 15 bis 20 Grad. Bei über 30 Grad geht's ihnen gar nicht gut. Teilweise werden die krank, geben weniger Milch. Deshalb die Schneekanone im Stall für weiterhin beste und frische Milch im Kaffee. Clevere Geschichte. Und alles, was sonst noch wichtig ist für euren Start in die neue Woche, das gibt's um voll von Gregor Usain Moser in den Arabella Bar Nachrichten. Bis dahin, Hot Chocolate and Everyone's a Winner. Guten Morgen.

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4: Ich bin Gregor Jose Moser. Guten Morgen. Die Hitzewelle hat für ein glühend heißes Wochenende gesorgt. Mit einem neuen Temperaturrekord im Osten Brandenburgs wurden 41,7 Grad gemessen. In Bayern war es am heißesten in Kitzingen in Unterfranken mit 40,8 Grad. Im Landkreis Cham haben sich wegen der Hitze die Gleise verformt, auf denen die Oberpfalzbahn fährt. Die Strecke zwischen Cham und Bad Kötzting wurde in beide Fahrtrichtungen gesperrt. In Nürnberg fahren wegen Hitzeschäden noch immer keine Trambahnen. Auf der Münchner Theresienwiese beginnt heute der Aufbau für die Wiesen, das größte Volksfest der Welt. Aus München berichtet Oliver Urbanke.
5: Damit die über 6 Millionen Besucherinnen und Besucher im Herbst wieder feiern können, muss rechtzeitig vorbereitet werden. Ab heute startet deswegen der Aufbau von Brauereifesthallen, darunter die auffälligen Türme von Paulaner und Löwenbräu, Hühnerbratereien, Kaffeezelten und anderen gastronomischen Angeboten. 12 Wochen lang wird auf dem Festgelände gewerkelt und hergerichtet und am 19. September ist dann Anstich und offizieller Start des 191. Oktoberfests.
4: Bei der Fußball-Weltmeisterschaft ist Kanada als erste Mannschaft ins Achtelfinale eingezogen. Der Co-Gastgeber gewann sein 16. Finale gegen Südafrika mit 1:0. Heute Abend will Deutschland nachziehen. Um 22.30 Uhr geht es gegen Paraguay.
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6: Ja, da gehen wir mit gemischten Gefühlen rein in diese neue Woche, denn es gibt erstmal einige Wolken und auch noch ein paar sonnige Abschnitte, vor allen Dingen im Südosten. Aber dann kommt's von Westen her ganz schön dicke am Nachmittag, denn da ziehen dicke Wolken auf, gewittrige Wolken und die bringen teilweise auch Unwetterpotenzial mit Sturmböen mit und teilweise auch Hagel. Also da könnte es dann doch mal ungemütlich werden. Die Temperaturen heute trotzdem nochmal bei schwülwarmen 25 bis 31 Grad und die aktuellen Werte gucken wir uns auch an. Eichstätt, Oberbayern 22 Grad, Roding, Oberpfalz 26 und dann sind wir noch in Oberfranken in Coburg und da sind wir bei 27 Grad. Wie geht's weiter? Der Arabella Bayern Wettertrend. Morgen erwartet uns ein rascher Wechsel aus Sonne, Wolken und einzelnen schweren Gewittern. Mittwoch wird's dann auch richtig nass und ungemütlich und auch frischer von den Temperaturen her. Am Donnerstag zieht das nasse Wetter ab, dann wird es wieder freundlicher, trockener und die Temperaturen nicht mehr ganz so hoch wie zuletzt, aber richtig schön sommerlich, so um die 25 Grad herum.
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6: 9:02, die wichtigsten Verkehrshinweise aktuell für euch, alles ab einer Dauer von 20 Minuten. Nach wie vor die Vollsperre auf der A8 München Richtung Salzburg und auch in der Gegenrichtung. Einmal zwischen Aachenmühle und Felden derzeit deshalb 50 Minuten mehr und in der Gegenrichtung Salzburg Richtung München zwischen Neukirchen und Grabenstedt auch 50 Minuten. A9 Nürnberg Richtung München zwischen Pfaffenhofen an der Ilm und dem Kreuz Neufahren. Dicker Stau, 3/4 Stunde plus. Und A71 Schweinfurt Richtung Suhl zwischen Münnerstadt und Bad Neustadt an der Saale eine 3/4 Stunde extra.
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6: Und wir schauen noch rüber zu den Blitzern und da haben wir einmal für euch in Landshut in Niederbayern am Lurzenhof und das hat uns Daniela gemeldet. Dankeschön dafür. Und außerdem im Allgäu in Sonthofen die Waldner Straße von Johannes. Für mehr 0800 4177 177. Danke.
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6: Ja, jetzt sind wir mal gespannt. Wie ist denn das so mit dem Wetter? Wir kennen das ja aus Deutschland, ne? Erstmal so richtig schön heiß, alle gewöhnen sich dran, denken sich, boah, das wird ein mega Sommer und dann kommt das dicke Ende und der Rest ist irgendwie verregnet. Wie schaut's denn wirklich aus? Wir klären das gleich hier bei uns mit unserer Wetter-Expertin.

0: Die Backstreet Boys sind larger than life. Das sind die 90er hier auf Arabella Bayern, Bayerns Musiksender. Ja, es rappelt im Karton von Westen her ordentlich Gewitter. In den nächsten Tagen wird es auch immer wieder dazu kommen. Da fragen wir uns natürlich jetzt ganz bange, war's das schon mit dem bayerischen Sommer? Anja aus der Arabella-Redaktion, wie schaut's denn da aus?
1: Nein, überhaupt nicht. Nach dieser extrem heißen Phase kühlt es sich durch die Gewitter jetzt einfach nur wieder ein bisschen runter. Die Luft wird quasi einmal durchgepustet. Aber pünktlich zum Donnerstag stabilisiert sich das Wetter bei uns in Bayern dann schon wieder. Die Werte liegen dann zwar nicht mehr Mitte 30, sondern eher Mitte 20 Grad, aber mal ganz ehrlich, das ist doch viel angenehmer und besser verträglich. Der Start in den Juli wird also durchaus sonnig, mit ein paar harmlosen Wolken und richtig schönen sommerlichen Werten. Und das bleibt auch erstmal so.
0: Das klingt doch hervorragend, wunderbar, so wünschen wir uns das doch. Und jetzt, wie sieht's denn aus mit den nächsten Wochen? Also schauen wir noch mal so ein bisschen in die Zukunft. Die großen Sommerferien klopfen ja auch irgendwann mal an. Wie sieht's denn da mit den Langfristmodellen aus?
1: Ja, die Modelle zeichnen ein ziemlich klares Bild. Der Sommer meint es dieses Jahr richtig ernst mit uns. Cool. Der Juli pendelt sich super ein, aber der August könnte dann der absolute Knaller werden. Die Meteorologen rechnen mit einer stabilen Hochdrucklage direkt über Mitteleuropa, heißt für uns in Bayern, und steht ein extrem warmer, oft heißer, aber auch ziemlich trockener Hochsommer bevor. Wir müssen uns also definitiv auf die nächsten echten Hitzewellen einstellen. Einziger Haken, weil es so heiß wird, steigt zwischendurch natürlich auch immer wieder das Risiko für kräftige Gewitter. Aber einem genialen Sommer daheim bei uns in Bayern steht unterm Strich absolut nichts im Weg.
0: Das klingt hervorragend. Also ich kaufe das einfach mal so, wie du es gerade gesagt hast. Das klingt wirklich nach einem fantastischen Sommer. Und dazu der Meer-Musik-Sommer hier auf Arabella Bayern. Bayerns Musiksender gleich mit Queen und Radio Gaga, vor noch Robert Palmer und Addicted to Love. Morgen!

Turmeseller, da müssen wir mal ganz kurz rein, was wichtig ist aus der Arabella Bayern Verkehrszentrale. B2 Mittenwald Weilheim, ein Geisterfahrer zwischen Tunnel Oberau bzw. im Tunnel Oberau in beiden Richtungen. Achtung, ein Geisterfahrer kommt euch hier entgegen. Bitte nicht überholen. Vorsicht auf beiden Richtungsfahrbahnen. B2 Mittenwald Weilheim beim Tunnel Oberau hier in beiden Richtungen. Achtung, ein Geisterfahrer. Vorsicht auf beiden Richtungsfahrbahnen. Kommt gut und sicher ans Ziel.

Queen und Radio Gaga. Und hier ist nicht Radio Gaga, auch wenn man das vielleicht manchmal meinen könnte, aber hier ist Arabella Bayern. Schön, dass ihr mit dabei seid. 25 bis 31 Grad heute und ab den Mittagsstunden wird es dann von Westen her ein bisschen ungemütlicher. Da gibt es nämlich lokale Gewitter und auch heftigen Starkregen. Ein schwülwarmer Tag mit Explosionsgefahr sozusagen. Und ansonsten noch ganz wichtig für all diejenigen, die jetzt auf der Straße unterwegs sind, B2 Mittenwald-Weilheim. Nach wie vor hier der Geisterfahrer. Tunnel Oberau, bitte aufpassen. In beiden Richtungen. B2 Mittenwald-Weilheim. Hier ist ein Geisterfahrer unterwegs. Und alles, was sonst noch wichtig ist für euren Montag, das gibt's um 20:30 im Arabella Bayern News Update. Und jetzt mindestens genauso wichtig: 70er, 80er, 90er mit Billy Ocean.

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9: Mit Ludwig Haas. Schönen guten Morgen. Weiterhin gibt es große Probleme, und zwar am Chiemsee. Da brennen tausende Quadratkilometer Wald und Moor seit der Nacht aus ungeklärten Umständen. Die Feuerwehr ist da am Start und versucht trotz des Windes das Ganze einzudämmen. Die angrenzende Autobahn, die A8, ist deshalb weiterhin vollgesperrt. Der Frankenschnellweg ist in Nürnberg seit Jahren ein großes Diskussionsthema. Jetzt hat ein Bürgerentscheid ergeben, der Frankenschnellweg wird weiter ausgebaut. Geplant ist unter anderem der Bau eines 1,8 Kilometer langen Tunnels, der große Staus künftig verhindern soll. Die Biergärten in ganz Bayern, die dürften heute Abend trotz möglicher Gewitter wieder ordentlich voll werden. Im 16. Finale der WM trifft die deutsche Mannschaft um 22.30 Uhr auf Paraguay. Bei der Brotzeit davor, da lohnt sich's auch schon auf die Leinwand zu schauen. Da spielt ab 19 Uhr Japan gegen Brasilien. Immer gut informiert, mehr Nachrichten für Bayern und die Welt gibt's dann wieder um voll.
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10: Kann sich zunächst auf jeden Fall noch sehen lassen, denn es gibt Sonne und Wolken im Wechsel. Dann im Laufe des Tages aber zum Nachmittag hin von Westen her dicke Wolken, Gewitter und auch Unwetterpotenzial mit Hagel, Sturmböen und allem, was so dazugehört. Da wird es dann richtig ungemütlich bei uns. Die Temperaturen aktuell liegen sie bei 26 Grad in Pfarrkirchen in Niederbayern, Hersbruck in Mittelfranken 23 Grad und sind wir noch in Hammelburg und Unterfranken bei 24 Grad. Wie geht's weiter? Der Arabella Bayern Wettertrend für die nächsten Tage. Morgen nochmal im Prinzip so wie heute. Mittwoch verbreitet grau und auch Regen, Regen, Regen. Zwischendurch auch nochmal Gewitter möglich. Und wie geht's dann weiter am Donnerstag? Da wird's besser, Gott sei Dank. Da wird's dann wieder trockener werden. Die Temperaturen sind dann auch etwas frischer als noch zuletzt. Das heißt, wir können wieder ein bisschen mehr durchatmen, haben trotzdem Sommer bei, werden rund um die 25 Grad.
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10: Erst einmal die gute Nachricht von der B2. Hier hat sich der Geisterfahrer erledigt. Und jetzt gucken wir noch zu allen Staus ab einer Dauer von 20 Minuten. A8 München Richtung Salzburg. Ihr habt es gerade nochmal gehört mit dem Wald- bzw. Moorbrand zwischen Aachenmühl und Bernau am Chiemsee. Deshalb hier 40 Minuten mehr. Und in der Gegenrichtung Salzburg Richtung München zwischen Siegsdorf West und Grabenstedt 50 Minuten mehr. Vollsperre. Wer kann, umfährt weiträumig. A9 Nürnberg Richtung München zwischen Allersberg und Hilpoltstein 20 Minuten mehr. A9 Nürnberg Richtung München zwischen Pfaffenhofen an der Ilm und dem Kreuz Neufahren 50 Minuten. Und dann sind wir noch auf der A71 Schweinfurt Richtung Suhl zwischen Münnerstadt und Bad Neustadt an der Saale. Eine Stunde Zeitverlust. Du meine Güte, was ist denn da heute los? Kommt gut und sicher ans Ziel. Und die aktuellsten Bayernblitze haben wir auch mit dabei. Einmal Mittelfranken, Nürnberg, die Siedlerstraße. Das hatte uns Andreas durchgegeben. Dankeschön dafür. Und dann haben wir noch einen weiteren Blitzer für euch, und zwar in Schwaben, in Augsburg, in der Hugo-Eckener-Straße. Und das Ganze kam hier von Wolfgang rein. Wenn ihr noch was habt, was wir nicht haben, 0800 4177 177. Danke euch.
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10: Jawohl.
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10: Und mit Sister Sledge in der kommenden halben Stunde. We are family. Außerdem die 90er mit Simply Red. Und Stars. Und wir starten mit einem Lieblings-80er von Wham. Edge of Heaven.
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Simply Red, Stars, die 90er auf Arabella Bayern. Jetzt gehen wir noch ein Jahrzehnt zurück in die 80er. Heute, vor genau 42 Jahren, da ging eine große Reise los für Bruce Springsteen, der Boss. Im Juni 1984, da ist er auf große Konzerttournee gegangen. Die Born in the USA Tour ist gestartet und es hat ihn tatsächlich unglaubliche 156 Konzerte durch die Welt geführt. Mit seiner E Street Band hat er da diese Konzertreise abgerissen, dabei über 5 Millionen Fans glücklich gemacht. Sensationell, oder? Also das war die Zeit, wo er wirklich endgültig vom Rockstar zum absoluten Mega-Weltstar aufgestiegen ist. Mit Stirnband, Jeansweste und einer unbändigen Energie auf der Bühne. Bis heute. Ja, und zu diesem genialen Jubiläum gratulieren wir natürlich auch standesgemäß. Heute auf den Tag, genau vor 42 Jahren, ist er losgestartet auf diese unglaubliche Konzertreise. Und hier ist er mit dem passenden Song dazu. Born in the USA. Hier ist Bruce Springsteen auf Arabella Bayern. Schönen Montag. Born

Terence Trent D'Arby, Dance Little Sister, 9:51, gut 10 vor 10 an diesem Montagmorgen, der Start in die neue Woche. Und ich weiß nicht, habt ihr das mitbekommen? Im ZDF-Fernsehgarten gibt's jetzt keinen Alkohol mehr vor Ort. Der Zapfhahn bleibt da trocken, wirft natürlich Fragen auf. Kann das Publikum dort vor Ort den Fernsehgarten-Wahnsinn überhaupt nüchtern ertragen? Geht das auf lange Sicht? Und gilt dieses Alkoholverbot eigentlich auch für die Künstler? Weil ich glaube, dann würden auch einige in Zukunft wahrscheinlich absagen, wenn das dann auch für die Künstler gelten sollte. Also frei nach dem Motto, das ist nicht mehr mein Fernsehgarten. Danke Merkel, Merz. Reiche ich jetzt weiter an meinen Kollegen Uli Florl, der ist ja auch schon morgens immer sehr hochprozentig unterwegs. Also 70er, 80er, 90er Zeug ist für den, also ein Klacks, ja. Gleich für euch mehr Musik, Sommer. Uli Florl, unter anderem hat er mit dabei Michael Jackson, U2, Joe Cocker, Falco und viele mehr. Freut euch drauf. Das ist Bayerns Musiksender, Arabella Bayern. Schönen Montag.

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4: Ich bin Gregor Jose Moser. Wer Benzin tankt, profitiert im Vergleich zu Diesel deutlich mehr vom Tankrabatt. Das Münchner IFO-Institut hat errechnet, beim Diesel gab es bis zum 25. Juni eine Weitergabe von durchschnittlich 12 Cent pro Liter. Die Steuer wurde aber um 16,7 Cent pro Liter gesenkt. Bei Super E5 und Super E10 wurde der Rabatt dagegen fast vollständig weitergegeben. Morgen läuft der Tankrabatt wieder aus. 41,7 Grad Celsius. Dieser Hitzerekord für Deutschland ist gestern im brandenburgischen Neiße-Münde gemessen worden. Extremwetter jeder Art wird wegen des Klimawandels voraussichtlich zunehmen. Diana Kramer berichtet.
5: Auf das Hitzewochenende folgen jetzt zwar vielerorts Gewitter und zumindest etwas Abkühlung, aber Hitzewellen, Dürrephasen, Waldbrände und schwere Unwetter mit Starkregen und Überschwemmungen könnten durch die Folgen des Klimawandels zunehmen, sagen Experten. Deutschland hat sich im Vergleich zur vorindustriellen Zeit bereits um 2,5 Grad erwärmt. Das ist mehr als der weltweite Durchschnitt.
4: Die Hitzewelle hat weiter Folgen für den öffentlichen Nahverkehr in Nürnberg. Der Straßenbelag war wegen der Hitze gestern an einigen Stellen weich geworden, sodass die Trambahnen nicht mehr sicher fahren konnten und der Betrieb eingestellt werden musste. Wie die Nürnberger Verkehrsbetriebe mitgeteilt haben, bleiben die Linien 4 und 10 bis Mitternacht außer Betrieb. Es gibt einen Ersatzverkehr mit Bussen. Die XXL-Fußball-WM in Nordamerika hat schon in der Vorrunde einen Zuschauerrekord gebrochen. Mehr als 4,6 Millionen Menschen haben die 72 Gruppenspiele in den Stadien verfolgt, wie die FIFA mitgeteilt hat. 215 Tore sind außerdem in der Vorrunde gefallen. Bei der kompletten WM 2022 in Katar waren es nur 172.
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6: Nach dieser brutalen Hitzewelle wird es heute etwas unbeständiger. Immer wieder ziehen Schauer und Gewitter durch, örtlich auch unwetterartig. Und damit gehen die Temperaturen zurück. Nur noch in Anführungszeichen 26 bis 32 Grad. Der Arabella Bayern Wettertrend. Morgen am Dienstag bleibt es unbeständig.
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7: Schönen Vormittag, ich bin Ingmar aus der Arabella Bayern Verkehrszentrale und das ist aktuell los auf den Straßen in Bayern. Wir schauen zuerst auf die A8 München Richtung Salzburg und zwar zwischen Achenmühle und Bernau am Chiemsee. 5 Kilometer Stau hier aktuell, Zeitverlust bei knapp 50 Minuten. Dann weiter auf die A9 Nürnberg Richtung München und zwar zwischen Allersberg und Hilpoltstein. Achtung, der rechte Fahrstreifen aktuell blockiert, hier staut sich's deswegen auch zurück. Und dann noch auf die A92 Deggendorf Richtung München und zwar zwischen Landshut und Landshut West. Heute eine Wanderbaustelle bis ungefähr um 19.15 Uhr. Deswegen der linke und der mittlere Fahrstreifen gesperrt. Ich wünsche euch eine gute Fahrt und alle aktuellen Staus findet ihr auch immer in der kostenlosen Arabella Bayern App.
3: 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Und hier ist Uli Floll.

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1: Motorensound, glänzender Chrom und viel Nostalgie. Das ist das ADAC Maxlrainer Oldie Feeling. Am Sonntag am Schloss Maxlrain in Tuntenhausen in Oberbayern. 10 bis 18 Uhr, da seht ihr historische Autos, Motorräder. Es gibt Live-Musik auf zwei Bühnen und unser Carsten aus der Arabella Bayern Morgenshow führt durchs Programm. Eintritt 10 Euro, Kinder bis 14 sind frei. Das klingt nach einem richtig lustigen bayerischen Abend. Am kommenden Freitag ist der bayerische Musikkabarettist Vogelmeier zu Gast im Schloss Peuerbach in Bayerbach in Niederbayern. Da freut ihr euch auf Musikkabarett. Und zwar mit Herz, mit Hirn und mit Humor. Los geht's um 19:30 Uhr, Einlass schon ab 18 Uhr. Bei schönem Wetter ist das Ganze im Biergarten, wenn es regnet, dann einfach drinnen. Der Eintritt ist frei, aber bitte vorher einen Tisch im Schloss Peuerbach reservieren. Noch mehr Freizeittipps nachklicken auf arabella-bayern.de oder in die kostenlose Arabella Bayern App reinschauen. Und das sind Become Your Nerds, Don't Leave Me This Way.

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6: Schon bemerkenswert, da haben wir heute Maxi-Werte zwischen 26 und 32 Grad und stellen gleichzeitig fest, es hat deutlich abgekühlt. Verrückt, oder? Ja, dieser Montag ist ein unbeständiger, immer wieder ziehen Schauer und Gewitter durch, im Süden teilweise auch unwetterartig. Der Arabella-Bayern-Wettertrend, auch morgen bleibt es unbeständig. Der Mittwoch startet in der Südosthälfte mit kräftigem Regen, später kommt aber die Sonne zurück.
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7: Schönen Vormittag, ich bin Ingmar aus der Arabella Bayern Verkehrszentrale und das ist aktuell los auf den Straßen in Bayern. Wir schauen zuerst auf die A8 Salzburg Richtung München und zwar zwischen Neukirchen und Grabenstedt. 7 Kilometer Stau aktuell, Zeitverlust bei einer knappen Stunde, das ist der längste aktuell in Bayern. Dann auf der A9 Nürnberg Richtung München und zwar zwischen Pfaffenhofen an der Ilm und dem Kreuz Neufahren. Hier sind es auch 7 Kilometer Stau, ihr verliert aber nur knapp 40 Minuten. Und auf der A96 Lindau Richtung München dann noch. In Höhe Kreuz Memmingen. Achtung, Gegenstände auf der Fahrbahn und zwar Fahrzeugteile. Hier gab es nämlich einen Unfall und zwar im Baustellenbereich. Es staut sich auch etwas zurück. Ich wünsche euch eine gute Fahrt und alle aktuellen Staus findet ihr auch immer in der kostenlosen Arabella Bayern App.
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ist Sophie B. Hawkins, right beside you, im Meer-Musiksommer hier auf Arabella Bayern. Dass so die ein oder andere Band mehr Platten verkauft, weil die Jungs einfach gut aussehen und die Mädels voll drauf abfahren, das ist jetzt nichts besonders Neues. Bei Kajagoogoo in den 80ern war das allerdings extrem. Die Jungs, die waren erstmal so lala erfolgreich zu Beginn der 80er und dann kam Sänger Limahl. Und dann ging's aufwärts, denn der war der Mädchenschwarm schlechthin. Und das, obwohl der Bandname Kajagoogoo eigentlich ziemlich gaga war. Die Jungs, die hatten Babygebrabbel vor Augen, als sie auf diesen Namen kamen, so nach dem Motto Kajagoogoo. Und auch die Musik extrem erfolgreich. Naja, und wer heute an Kajagoogoo denkt, hat einfach immer noch Limahl vor Augen, wie der so ein bisschen ungelenk auf der Bühne steht, mit seinen langen blonden Strähnen und singt. Zum Beispiel Too Shy auf Arabella Bayern.

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2: Ich bin Moritz Einzel. Hinter uns liegt ein glühend heißes Wochenende und das heizt auch nochmal die Diskussion an, wie der Hitzeschutz verbessert werden kann. Der Bund sieht hier Länder und Kommunen in der Pflicht. Umweltminister Schneider hat in dem Zusammenhang auf das Sondervermögen des Bundes verwiesen. Im Deutschlandfunk sagte er, das Geld reiche aus, um etwa die Forderung der Grünen umzusetzen, öffentliche Gebäude wie Krankenhäuser, Pflegeeinrichtungen, Schulen und Kitas mit solarstrombetriebenen Klimaanlagen auszustatten. In Deutschland sind vor allem Länder und Kommunen zuständig für Hitzeschutz. Der Bund kann unterstützen und fördern. Wegen der großen Trockenheit haben Waldbrände aktuell leichtes Spiel. Am Chiemsee sind seit Mitternacht Dutzende Feuerwehrleute dabei, mehrere tausend Quadratmeter Wald- und Moorfläche zu löschen. Wegen des vielen Rauchs ist die angrenzende A8 gesperrt, wie ein Polizeisprecher gesagt hat. Die gute Nachricht, die Waldbrandgefahr sinkt in den kommenden Tagen deutlich. Der Tankrabatt läuft morgen zum 30. Juni wieder aus. Mit Blick auf wahrscheinliche Preissteigerungen hat Verkehrsminister Schnieder der Rheinischen Post gesagt, man werde die Situation beobachten und dann die richtigen Schritte daraus ableiten. Berechnungen des IFO-Instituts zeigen, bei Diesel wurde der Rabatt nur teilweise an die Verbraucher weitergegeben, bei Super E5 und Super E10 dagegen fast komplett. Für so einige Rekorde hat die XXL-Fußball-Weltmeisterschaft in den USA, Kanada und Mexiko bisher gesorgt. Die FIFA hat zum Start der K.O.-Runde eine erste Bilanz gezogen. Ein paar Beispiele von Diana Kramer.
3: Mehr als 4,6 Millionen Zuschauer sahen die 72 Vorrundenspiele live in den Stadien. Das ist neuer Rekord, genauso wie die 215 Tore, die bisher fielen. Zum Vergleich, bei der gesamten WM 2022 in Katar gab es 172 Treffer, allerdings auch in nur 64 Partien insgesamt.
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4: Die Riesenhitze der vergangenen Tage hat jetzt erstmal Pause. Heute durchwachsene 26 bis 32 Grad. Dazu immer wieder Schauer und Gewitter. Teilweise, vor allem im Süden, kann es auch mal unwetterartig hergehen. Der Arabella Bayern Wettertrend, es bleibt auch morgen unbeständig bei ähnlichen Temperaturen.
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5: Schönen Vormittag, ich bin Ingmar aus der Arabella Bayern Verkehrszentrale und das sind die wichtigsten Verkehrsmeldungen aktuell in Bayern. Auf der A3 Linz Richtung Passau zwischen dem Grenzübergang Suben und Passau Süd, Achtung, 4 Kilometer Stau hier, Zeitverlust bei knapp 40 Minuten. Dann auf der A96 Lindau Richtung München in Höhe des Kreuz Memmingen, Achtung, Fahrzeugteile auf der Fahrbahn, hier gab es nämlich einen Unfall im Baustellenbereich. Und dann noch Achtung auf der A94 Passau Richtung München und zwar zwischen Neuötting Ost und Neuötting, hier ein brennendes Fahrzeug auf dem Standstreifen. Deswegen kommt es auch zu Rauchentwicklung und Sichtbehinderung. Hier also aufpassen. Ich wünsche euch eine gute Fahrt und alle aktuellen Staus findet ihr auch immer in der kostenlosen Arabella Bayern App.
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4: Okay, Gewitter hin oder her, das ist doch schon mal eine gute Nachricht, dass es nicht mehr ganz so brüllend heiß ist. Was tun wir jetzt, wo es nicht mehr so heiß ist? Gleich klären wir es aber zuerst. Status Quo, UB40 und Bronski Beat.

0: Christian. Es ist der Montag des großen Durchatmens. Endlich mal nicht mehr ganz so heiß. Es war ja der absolute Wahnsinn am Wochenende. Temperaturen um die 40 Grad in der Spitze. Das hast du ja eigentlich nur irgendwie am kühlen Gewässer ausgehalten. So, Wasser kommt jetzt auch von oben. Es kann vereinzelt schauern, teilweise gewittern, bisweilen auch etwas schwerer. Und viele kühlen sich ab, lüften durch. Und deswegen haben wir in Erlangen in Mittelfranken mal gefragt, was macht ihr als erstes, wenn die Temperaturen jetzt endlich mal wieder ein bisschen runtergehen?
1: Also ich freue mich eigentlich nur für die Natur, dass es regnet. Das ist dringend notwendig.
2: Radeltouren, weil es nicht gar so dampfig ist.
3: Dass wir wieder besser wandern können.
4: Besser schlafen in der Nacht.
5: Zum Beispiel Wohnung putzen.
6: Ich greife zu einem Buch, lese eine nette Geschichte.
7: Einfach wieder aktiver draußen sein.
0: Ja, und ich freue mich ehrlich gesagt, wenn das Feierabendbier ein bisschen länger kühl bleibt, nachdem du es direkt aus dem Kühlschrank genommen hast. Freuen wir uns drauf. So oder so kommt uns gut durch diesen Montag. Lüftet durch, atmet durch und jetzt viel Musik. Hier ist Belinda Carlisle und Circle in the Sand.

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7: Das hat schon was zur Abwechslung, wenn die Temperaturen mal nicht an die 40 Grad, sondern eher an die 30 Grad rangehen. Maxi-Werte liegen in der Tat so bei 32 Grad am Nachmittag. Zum Abend hin steigt im Bayerischen Wald und an den Alpen das Schauer- und Gewitterrisiko. Teilweise geht's da auch ganz schön rund. Der Arabella Bayern Wettertrend, auch morgen am Dienstag bleibt es unbeständig. Werte dann nur noch unter 30 Grad.
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8: Schönen Vormittag, ich bin Andi und hier sind die wichtigsten Verkehrshinweise aktuell für euch in Bayern. Obacht auf der A9 Nürnberg Richtung München zwischen dem Altmühltal und dem Rastplatz Gelbelsee. Gefahr durch eine ungesicherte Unfallstelle, hier bitte unbedingt an die Rettungsgasse denken. Auf dem rechten Fahrstreifen liegen auch noch Gegenstände. Auf der A92 Deggendorf Richtung München liegen mehrere Spanngurte und Personen sind auch auf der Fahrbahn zwischen Altdorf und Landshut West. Bitte unbedingt aufpassen, vor allem auf dem Standstreifen sind da Leute unterwegs. Dann geht's weiter auf der A94 Passau Richtung München. Zwischen Neuötting Ost und Neuötting. Gefahr durch ein brennendes Fahrzeug. Hier ist auch die komplette Fahrbahn gesperrt. Und in der Gegenrichtung zwischen Töging am Inn und Neuötting Ost 1 Kilometer Stau. Zeitverlust ungefähr 40 Minuten. 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
0: 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Und jetzt gibt's das, was ihr am meisten liebt. 70er, 80er, 90er. Hier bei uns auf Arabella Bayern. In dem Fall Rod Stewart. Some guys have all the luck.

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9: Ich bin Moritz Einzel. Deutschland hat mehrere extrem heiße Tage hinter sich. Der vorläufige Rekord lag bei 41,7 Grad im Osten Brandenburgs. Heute zu Wochenbeginn sinken die Temperaturen, doch Feld- und Waldbrände sorgen für Probleme. Mehr von Ursula Winkler.
10: Ein Temperaturrekord nach dem nächsten. Wissenschaftler sagen, so eine Hitzewelle wie aktuell wäre vor 50 Jahren praktisch unmöglich gewesen. Sie sehen einen klaren Effekt durch den Klimawandel. Die Grünen fordern ein Abkühl-Sofortprogramm von der Regierung, etwa Klimaanlagen mit Solarstrom und mehr Grün in den Städten. Kanzler Merz könne aus dem klimatisierten Kanzleramt heraus die Hitze ignorieren, aber die Pflegekräfte in den Krankenhäusern nicht, sagte Fraktionschefin Dröge im ARD-Morgenmagazin.
9: Wegen eines Waldbrandes im Landkreis Traunstein war die A8 am Chiemsee seit der

0: Airbus der britischen Fluggesellschaft Jet2 war auf dem Weg von Griechenland nach London. Es ist das erste WM-KO-Spiel einer deutschen Fußballnationalmannschaft seit dem Finale 2014. In Boston trifft die DFB-Elf heute Abend im 16. Finale auf Paraguay. Anstoß ist um 22.30 Uhr unserer Zeit. Schon früher am Abend spielt Brasilien gegen Japan ab 19 Uhr und heute Nacht um 3 treffen die Niederlande auf Marokko.
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2: Nach dieser brutalen Hitzewelle wird es heute etwas unbeständiger. Immer wieder ziehen Schauer und Gewitter durch, örtlich auch unwetterartig. Und damit gehen die Temperaturen zurück. Nur noch in Anführungszeichen 26 bis 32 Grad. Der Arabella Bayern Wettertrend. Morgen am Dienstag bleibt es unbeständig.
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3: Schönen Mittag, ich bin Andi und hier sind die wichtigsten Verkehrshinweise aktuell für euch in Bayern. Obacht auf der A9 München Richtung Nürnberg zwischen Ingolstadt Süd und Ingolstadt Nord. Gefahr durch ein liegen gebliebenes Fahrzeug auf dem mittleren Streifen. In der Gegenrichtung steht auch nochmal eins zwischen der Raststätte Fürholzen West und dem Kreuz Neufahrn, diesmal aber auf dem rechten Fahrstreifen. Und nochmal was von der A9 Nürnberg Richtung München zwischen dem Altmühltal und dem Rastplatz Gelbelsee. Gefahr durch eine ungesicherte Unfallstelle, hier bitte unbedingt an die Rettungsgasse denken. Die Gegenstände liegen auch noch auf der rechten Fahrbahn. Nochmal die A9 Nürnberg Richtung München zwischen Greding und Denkendorf. 5 Kilometer Stau, Zeitverlust eine ganze Stunde. Ansonsten gute Fahrt und alle aktuellen Staus auch immer in der kostenlosen Arabella Bayern App.
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2: Das ist der erste Mittag seit Tagen, an dem wir mal wieder kurz ein bisschen durchatmen dürfen, weil es nicht brütend heiß, sondern nur heiß ist. 10cc für euch gleich. Dreadlock Holiday. Der Mehr Musiksommer auf Arabella Bayern mit Mike and the Mechanics Word of Mouth. Und das ist Sheila E. zusammen mit Prince A Love Bizarre.

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1: Angenommen, dieser Montag wäre ein Berg, dann hättet ihr ziemlich genau jetzt an dieser Stelle schon mal die Hälfte erklommen. Heißt, der Vormittag ist geschafft, Haken dran. Und nach dieser extremen Hitzewoche in der vergangenen Woche fühlt sich das gerade nach Durchatmen an. Geht's euch auch so? Und diesen Halbzeit-Hit heute wünscht sich Thomas aus Landshut in Niederbayern. Er hat uns geschrieben über unseren Studio-Chat auf arabella-bayern.de. Vergangene Woche war es bei uns im Lager dermaßen heiß. Ich hatte zwischenzeitlich das Gefühl, ich arbeite nicht in Niederbayern, sondern in der Sahara. Das glaube ich gern. Diese Woche ist es zum Glück besser. Und dafür bekommst du, Thomas, natürlich auch deinen Wunschsong. Hier sind Savage Progress, My Soul Unwraps Tonight auf Arabella Bayern.

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5: Schon bemerkenswert, da haben wir heute Maxi-Werte zwischen 26 und 32 Grad und stellen gleichzeitig fest, es hat deutlich abgekühlt. Verrückt, oder? Ja, dieser Montag ist ein unbeständiger, immer wieder ziehen Schauer und Gewitter durch, im Süden teilweise auch unwetterartig. Der Arabella Bayern Wettertrend, auch morgen bleibt es unbeständig. Der Mittwoch startet in der Südosthälfte mit kräftigem Regen, später kommt aber die Sonne zurück.
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6: Schönen Mittag, ich bin Andi und hier sind die wichtigsten Verkehrshinweise aktuell für euch in Bayern. Obacht auf der A92 Deggendorf Richtung München, zwischen Dingolfing West und Wörth an der Isar Gefahr durch einen Spanngurt auf der Fahrbahn. Fahrzeugteile liegen auf der A93 Kiefersfelden Richtung Rosenheim, zwischen dem Grenzübergang Kiefersfelden und Oberaudorf auf der rechten Fahrbahn. Ansonsten auf der A9 Nürnberg Richtung München, zwischen dem Altmühltal und dem Rastplatz Gelbelsee Gefahr durch eine ungesicherte Unfallstelle. Hier bitte unbedingt an die Rettungsgasse denken. Der rechte Fahrstreifen ist blockiert durch Gegenstände. Weiter geht's in der Gegenrichtung A9 München Richtung Nürnberg zwischen Ingolstadt Süd und Ingolstadt Nord. Gefahr durch ein liegen gebliebenes Fahrzeug auf dem mittleren Fahrstreifen und ein bisschen mehr Zeit einplanen in dem Bereich zwischen Hilpoltstein und Ingolstadt Nord. 7 Kilometer Stau, es dauert ungefähr eine Stunde länger. Gute Fahrt und alle aktuellen Staus auch immer in der kostenlosen Arabella Bayern App.
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The Pet Shop Boys und Go West, der Mir Musiksommer hier auf Arabella Bayern. Euch einen schönen Montagmittag. Es grenzt ja an ein Wunder, wie eine Band so langsam und gleichzeitig so cool sein kann wie CC Top. Seit Jahrzehnten sind die im Geschäft, die sind enorm erfolgreich und gleichzeitig passiert bei Live-Auftritten, bei denen auf der Bühne, praktisch nix. Also zumindest nicht viel. Die stellen sich halt hin und das höchste der Gefühle ist, wenn die Jungs beim Gitarrensolo synchron mit der Hüfte wackeln. Und es ist halt trotzdem unglaublich cool. Der neue Bassist hat einen 17-seitigen Bass in Gelb. Frontmann Billy glitzert wie ein Christbaum und der Schlagzeuger hält den Laden zusammen. Mehr braucht es nicht und fertig ist die Little Old Band from Texas, wie sie selber sagen. Legendär sind aber eben auch die Songs. Einer der erfolgreichsten Sharp Dressed Men aus dem Jahr 83.

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10: Ich bin Moritz Einzel. Nach der großen Hitze vom Wochenende nimmt die Debatte um den Hitzeschutz Fahrt auf. Nach Ansicht der Grünen tut die Bundesregierung dazu wenig. Fraktionschefin Dröge im ARD-Morgenmagazin.
11: Friedrich Merz kann vielleicht aus dem klimatisierten Kanzleramt heraus die Hitze ignorieren. Aber die Pflegekräfte in den Krankenhäusern, die können das nicht. Die müssen bei brüllender Hitze arbeiten. Und die alten Menschen in den Senioreneinrichtungen, die leiden darunter, dass es keine Klimaanlagen gibt.
10: Dröge hatte ein Sofortabkühlprogramm und die Förderung von Klimasolaranlagen gefordert. Bei Höchstwerten nahe der 40 Grad sind am Wochenende mehrere Menschen in Bayern beim Baden gestorben. Die Wasserwacht des Bayerischen Roten Kreuzes zählte 4 tödliche Badeunfälle, alle in Oberbayern. Damit sind dieses Jahr im Freistaat 21 Menschen beim Baden verunglückt, 20 davon waren laut BRK Männer. Tanken wird wohl bald wieder teurer. Der Grund, der Tankrabatt

0: K.O.-Spielen im 16. Finale trifft die DFB-Auswahl auf Paraguay. Vor dem Spiel hat Bundestrainer Julian Nagelsmann Fragen beantwortet, auch ein paar auf Englisch, und da hat er gesagt, dass es jetzt nur noch ums Gewinnen geht.
1: It's all about winning in soccer. If you win, everything is perfect. If you lose, everything is shit. So we have to win tomorrow.
0: Deutschland gegen Paraguay bei der WM. Anstoß in Boston ist um 22.30 Uhr.
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3: Die Riesenhitze der vergangenen Tage hat jetzt erstmal Pause. Heute durchwachsene 26 bis 32 Grad. Dazu immer wieder Schauer und Gewitter. Teilweise, vor allem im Süden, kann es auch mal unwetterartig hergehen. Der Arabella Bayern Wettertrend. Es bleibt auch morgen unbeständig bei ähnlichen Temperaturen.
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4: Schönen Mittag, ich bin Andi und hier sind die wichtigsten Verkehrshinweise aktuell für euch in Bayern. Obacht auf der A9, München Richtung Nürnberg, zwischen Ingolstadt Süd und Ingolstadt Nord, Gefahr durch ein liegen gebliebenes Fahrzeug auf der mittleren Spur. In dem Bereich staut sich's auch zwischen Manching und Ingolstadt Ost, 5 Kilometer Stauzeitverlust ungefähr 40 Minuten. Auf der A9 Nürnberg Richtung München, also in der Gegenrichtung, geht's weiter. Hier steht ebenfalls ein Pkw auf der rechten Spur, zwischen der Raststätte Fürholzen West und dem Kreuz Neufahren. Ebenfalls ein Stau zwischen Hilpolstein und Denkendorf. 8 Kilometer steht ihr hier, Zeitverlust 50 Minuten. Gute Fahrt und alle aktuellen Staus auch immer in der kostenlosen Arabella Bayern App.
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3: Endlich wieder Fußball. Heute Abend geht's gegen Paraguay bei der WM. Und dann sind alle wieder sehr gespannt, welche Rolle Dennis Undaf spielen wird. Der hat jetzt sogar einen eigenen Song. Hören wir gleich mal rein. Aber zuerst hören wir bei ihm hier rein. Hier ist Glenn Frey in The Heat Is On. 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

0: Fußballmontag hier bei uns auf Arabella Bayern. Servus alle zusammen. Mit der großen Frage, wie viele Tore heute Abend gegen Paraguay schießt möglicherweise Dennis Undav? Der liegt im aktuellen FIFA-Ranking sogar vor den Superstars Messi und Mbappé. Naja, 3 WM-Tore in gerade mal 90 Minuten Spielzeit insgesamt, das kann sich eben sehen lassen. Und deswegen haben unserem Super-Joker jetzt auch die Comedians Bully Herbig und Rick Cavanian einen eigenen Song gewidmet.
1: Und das, ey, Lunze, meine Tramme wurde aufgeschossen. 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Weltmeister,
0: yay! Das ist ein echtes Kleinod, oder? Hoffen wir heute Abend auf noch mehr Angriffspunkte. Undav bringt uns dann hoffentlich in Richtung Achtelfinale. Viel Spaß beim Fußballschauen. Hier ist David Bowie und Absolute Beginners.

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4: Das hat schon was zur Abwechslung, wenn die Temperaturen mal nicht an die 40 Grad, sondern eher an die 30 Grad rangehen. Maxiwerte liegen in der Tat so bei 32 Grad am Nachmittag. Zum Abend hin steigt im Bayerischen Wald und an den Alpen das Schauer- und Gewitterrisiko. Teilweise geht's da auch ganz schön rund. Der Arabella Bayern Wettertrend, auch morgen am Dienstag bleibt es unbeständig. Werte dann nur noch unter 30 Grad.
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5: Schönen Mittag, ich bin Arabella und hier sind die wichtigsten Verkehrshinweise aktuell für euch in Bayern. Die A9 München Richtung Nürnberg zwischen Ingolstadt Süd und Ingolstadt Nord. Achtung, ein Pannenfahrzeug auf der mittleren Spur. Hier staut sich's zurück bis Manching, 5 Kilometer Stau, 40 Minuten Zeitverlust. Dann in der Gegenrichtung Nürnberg Richtung München zwischen der Raststätte Fürholzen West und dem Kreuz Neufahren. Auch ein Pannenauto auf der rechten Spur. Weiter hinten zwischen Hilpoltstein und Denkendorf, 8 Kilometer Stau, Zeitverlust 50 Minuten. Gutes Durchhalten, gute Fahrt und alle aktuellen Staus auch immer in der kostenlosen Arabella Bayern App.
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9: Ich bin Moritz Einzel. Die Bundesregierung soll mehr für den Hitzeschutz tun. Das hat Grünen-Fraktionschefin Dröge unterstrichen. Im ARD-Morgenmagazin forderte sie ein Sofortprogramm zur Abkühlung Deutschlands.
10: Jede Senioreneinrichtung, jedes Krankenhaus, jede Kita, jede Schule braucht eine Klimaanlage in Kombination mit einer Solaranlage. Da kommt der günstige Strom her, um das Gebäude runterzukühlen. Das würde Menschenleben retten.
9: Die Grünen fordern außerdem mehr Bäume und Grünflächen in Innenstädten. Die Hitze bremst heute noch die Nürnberger Straßenbahnen. Die Linien 4 und 10 bleiben bis Mitternacht außer Dienst. Grund ist, dass gestern der Straßenbelag an einigen Stellen weich geworden ist, sodass die Straßenbahnen in Nürnberg nicht mehr sicher fahren konnten. Es gibt einen Ersatzverkehr mit Bussen. Bundespräsident Steinmeier hat zu mehr Zusammenarbeit weltweit aufgerufen. In Hamburg eröffnete er eine Nachhaltigkeitskonferenz und warnte dabei wörtlich vor einer neuen Weltunordnung. Doch um Herausforderungen wie Klimawandel, Hunger und Armut zu begegnen, brauche es internationale Zusammenarbeit und gegenseitiges Vertrauen. An dem Nachhaltigkeitstreffen nehmen 2000 Menschen aus mehr als 100 Ländern teil. Endlich mal wieder ein K.O.-Spiel, heißt es für die deutsche Fußballnationalmannschaft heute bei der WM. Das 16. Finale gegen Paraguay ist tatsächlich die erste K.O.-Partie für ein DFB-Team bei einem Weltturnier seit dem Finale.

0: Gegen Abend dann auch an den Alpen, dann auch im Bayerischen Wald das ein oder andere Gewitter und der Arabella Bayern Wettertrend. Morgen bleibt es unbeständig, gibt noch kräftige Gewitter und Schauer bei Temperaturen nur noch knapp 30 Grad. Am Mittwoch kommt die Sonne zurück.
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2: Schönen Mittag, ich bin Arabella und hier sind die wichtigsten Verkehrshinweise aktuell für euch in Bayern. A3 Nürnberg Richtung Passau zwischen Nürnberg-Mögeldorf und dem Kreuz Nürnberg ein Unfall mit Verletzten. Hier ist die rechte Spur blockiert und ihr braucht 20 Minuten länger. A7 Füssenreute Richtung Ulm in Höhe Raststätte Allgäuer Ost. Achtung, hier ist die Richtungsfahrbahn nach einem Unfall komplett blockiert. Die Feuerwehr regelt vor Ort den Verkehr. A9 München Richtung Nürnberg zwischen dem Rastplatz Baraweier Ost und Manching. Auch ein Unfall, mittlere Spur blockiert, rechte Spur blockiert. Hier verliert ihr 50 Minuten. 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
0: Ja, die Hitze hat ja ganz schöne Spuren hinterlassen. Der Waldbrand am Chiemsee ist mittlerweile zwar gelöscht und unter Kontrolle, dennoch gibt's Glutnester. Die Straßenbahnen in Nürnberg und in Würzburg, die leiden noch. Wir halten euch auf alle Fälle ständig aktuell auf dem Laufenden. Aber jetzt erstmal viel Musik mit CCR, den Fugees. Und los geht's mit der Jay Giles Band und Centerfold.

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1: Pop, Rock, Filmmusik und alles mal ein bisschen anders. Am kommenden Samstag gibt's in Augsburg in Schwaben ein ganz besonderes Konzerterlebnis auf einer Kirchenorgel statt auf einer Konzertbühne. Ab 19 Uhr spielt Michael Schütz auf der Orgel bekannte Titel von ABBA, von Queen, den Beatles, Musik aus den Filmen Harry Potter oder James Bond oder Fluch der Karibik und das in beeindruckender Atmosphäre der St. Ulrichskirche in Augsburg. Tickets im Vorverkauf ab 25 Euro. Das wird ein Fest für alle. Für die Anwohner und Besucher von Freitag bis Sonntag feiert Bayreuth in Oberfranken Bürgerfest. Da wird die gesamte Innenstadt 3 Tage lang zur großen Festmeile. Da erwartet euch ein buntes Programm, jede Menge Livebands, Musik von Rock über Pop bis hin zu Country und den aktuellen Charts. Dazu gibt's nationale und internationale Spezialitäten. Also bestes Festival-Feeling mitten in der Stadt. Noch mehr Tipps zum Nachklicken auf arabella-bayern.de und in der kostenlosen Arabella Bayern App, jeweils im extra großen Veranstaltungskalender. Und das ist euer Start in Richtung Montagnachmittag mit Fleetwood Mac und Oh Diane. 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
4: Irgendwann erwischt es uns alle heute im Laufe des Tages in Sachen Gewitter. Es ist meistens ein schöner Sonne-Wolken-Mix bei 32 Grad in der Spitze, aber bisweilen eben etwas gewittrig in Schwaben und in Franken. Später Richtung Abend dann auch am Bayerischen Wald bzw. an den Alpen. Und in der Nacht ziehen die Gewitter dann Richtung Niederbayern und Oberpfalz weiter. Also mit anderen Worten, irgendwann haben wir alle Spaß. Der Arabella Bayern Wettertrend. Morgen bleibt es unbeständig. Nur noch 29 Grad in der Spitze. Am Mittwoch in der Früh teilweise noch ein bisschen gewittrig. Später kommt die Sonne wieder raus.
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5: Schönen Nachmittag, ich bin Andi und hier sind die wichtigsten Verkehrshinweise aktuell für euch in Bayern. Obacht auf der A3 Nürnberg Richtung Passau. Zwischen Nürnberg-Mögeldorf und Kreuz-Nürnberg gab es einen Unfall mit Verletzten. Der rechte Fahrstreifen ist hier blockiert. Auf der A3 Würzburg Richtung Nürnberg geht's weiter. Zwischen Erlangen-Frauenaurach und dem Kreuz Fürth-Erlangen. Gefahr durch Gegenstände auf der Fahrbahn. Hier liegt ein Spanngurt. Dann noch Fahrzeugteile auf der Fahrbahn in der Gegenrichtung A3 Nürnberg Richtung Würzburg. Zwischen Schlüsselfeld und Geiselwind eben Fahrzeugteile auf der Fahrbahn. Und eine Meldung haben wir noch von der A9 München Richtung Nürnberg zwischen dem Rastplatz Bahrerweiher Ost und Manching. Ein Unfall, der mittlere und der rechte Fahrstreifen sind hier blockiert. 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

0: Was für ein großartiges Stück Musik, oder? George Michael, Praying for Time auf Arabella Bayern. Bei euch läuft das Radio gleich in der Früh im Bad, dann auf dem Weg in die Arbeit, vielleicht im Büro nebenher, in der Werkstatt, im Laden, in der Praxis, im LKW, bei der dritten Kaffeepause. Völlig egal. Entscheidend ist, bei euch läuft Arabella Bayern und das freut uns so sehr und unsere neuen Einschaltquoten belegen dies sehr eindrucksvoll. Über 500.000 Menschen hören Arabella Bayern und bei denen möchten wir uns bedanken. Herzlichen Dank, dass ihr uns so die Treue haltet und wir spielen weiterhin für euch 70er, 80er und 90er. Zum Beispiel den hier. Hier ist Evelyn Thomas und...
1: Hi.

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9: Ich bin Moritz Einzel. Großeinsatz der Polizei in Stade, westlich von Hamburg. Dort sind 5 Menschen durch Schüsse getötet worden. Weitere Personen wurden verletzt. Laut Polizei wurden 2 Tatverdächtige festgenommen, darunter der mutmaßliche Schütze. Demnach wurde in einer Jugendeinrichtung in Stade geschossen, wo Mutter-Kind-Wohngruppen untergebracht sind. Über die Hintergründe ist noch nichts bekannt. Es bestehe aber keine Gefahr für die Bevölkerung, hieß es. Am heißen Wochenende sind nach Angaben der Lebensretter von der DLRG mindestens 26 Menschen beim Baden ums Leben gekommen, alles Männer und Jungen. Die Deutsche Lebensrettungsgesellschaft zählte dabei auch Vermisste mit, deren Identität bekannt ist, die aber noch nicht gefunden wurden. Ursula Winkler berichtet.
10: Die Zahl bezieht sich alleine auf die Zeit zwischen Freitag und Sonntag. Dazu kommen 7 weitere Badetote am Donnerstag. Mindestens 8 Menschen wurden in Krankenhäusern wiederbelebt. Neben Nichtschwimmern und Kindern haben auffällig oft Männer Badeunfälle. Im vergangenen Jahr waren 4 von 5 Ertrunkenen männlich.
9: Nur noch morgen gilt der Tankrabatt. Danach dürfte tanken wieder teurer werden. Der ADAC fordert jetzt, dass die Preise nach dem Auslaufen der Maßnahme schrittweise angehoben werden. Es dürfe nicht zu einem sprunghaften Preisanstieg um rund 17 Cent je Liter kommen, sagte eine Sprecherin. Der ADAC fordert außerdem weitere Entlastungen, etwa eine Senkung der Stromsteuer. Die Basketballer des FC Bayern haben einen neuen Coach. Anton Gavel verlässt den Bundesliga-Konkurrenten Bamberg Baskets und unterschreibt einen 3-Jahres-Vertrag in München. Bayern-Präsident Herbert Hainer bezeichnete den gebürtigen Slowaken Gavel als absoluten Wunschkandidaten. Er war früher schon Spieler bei den Münchnern. Als Coach wurde Gavel deutscher Meister mit Ulm 2023 und Pokalsieger mit Bamberg in diesem Jahr.
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11: Nicht mehr ganz so heiß wie die vergangenen Tage, das ist aber auch wirklich ausgesprochen angenehm. Heißt im Klartext ab und zu mal durchlüften und trotzdem sind das gute 30 Grad in der Spitze, die wir örtlich immer noch haben. Dazu Sonne-Wolken-Mix und einzelne Gewitter.

0: Und hier sind die wichtigsten Verkehrshinweise aktuell für euch in Bayern. Obacht auf der A3 Nürnberg Richtung Passau zwischen Nürnberg-Mögeldorf und Kreuz Nürnberg. Ein Unfall mit Verletzten. Hier ist der rechte Fahrstreifen blockiert. Auf der A9 ebenfalls ein Unfall. Der mittlere und der rechte Fahrstreifen sind blockiert zwischen Rastplatz Baraweier Ost und Manching auf der A9 München Richtung Nürnberg. Die A93 Regensburg Richtung Holledau zwischen Mainburg und Wollenzach. Gefahr durch eine Gummimatte auf der Fahrbahn. Und dann liegt noch ein Motorradhelm auf der A95 München Richtung Garmisch-Partenkirchen zwischen Wolfratshausen und Seeshaupt. 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
2: Schönen Montagnachmittag. Servus alle zusammen. Wir drehen's Radio laut und freuen uns im Mehr Musiksommer hier auf Arabella Bayern auf 70er, 80er und 90er. Harry Chapin, Cats in the Cradle. Noch Seal und Crazy. Und das ist Billy Idol, Rebel Yell.

Schönen Montagnachmittag hier auf Arabella Bayern. Ich weiß schon, die Kirschen aus Nachbarsgarten, das sind die mit Abstand besten. Aber ihr braucht keine beim Nachbarn zu stehlen. Es gibt auch so genug, denn die bayerischen Obstbauern sind auf dem besten Weg zu einer richtig guten Kirschenernte. Jetzt kommt nämlich das Landesamt für Statistik in Fürth ums Eck und meldet eine Gesamtmenge von rund 2.800 Tonnen, die das wohl werden dürften in diesem Jahr. Und das ist deutlich mehr als im vorherigen Jahr. Das liegt an den milden Temperaturen im Frühjahr. Süßkirschen gibt's sehr deutlich mehr als Sauerkirschen. Da sieht's nicht ganz so gut aus. Aber die Süßkirschen mag ich persönlich eh viel, viel lieber. Und ich muss euch kurz erzählen, wie das bei mir zu Hause ist. Ich habe zu Hause einen kleinen Kirschbaum. Und Jahr für Jahr fällt mir irgendwann ein, ich habe ja einen Kirschbaum. Mal schauen, ob die schon soweit sind. Und dann schaue ich und dann hängen da noch so 3-4 verschrumpelte oben und den Rest haben sich die Vögel gekrallt. Jahr für Jahr denke ich zu spät dran, das gibt's doch nicht, oder? Deswegen vielleicht doch wieder Kirschen aus Nachbarsgarten. Arabella Bayern am Montag, hier ist Madonna und Express Yourself.

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7: Mit Sophie Auerhahn. Grüß Gott. Die Hitzewelle hat weiter Folgen für den öffentlichen Nahverkehr in Nürnberg. Der Straßenbelag war wegen der Hitze gestern an einigen Stellen weich geworden, sodass die Trambahnen nicht mehr sicher fahren konnten und der Betrieb eingestellt werden musste. Wie die Nürnberger Verkehrsbetriebe mitgeteilt haben, bleiben die Linien 4 und 10 bis Mitternacht außer Betrieb. Seit heute ist Europas größte temporäre Baustelle bei uns in Bayern. Die Münchner Theresienwiese. Dort wird seit heute das Oktoberfest aufgebaut. Wie immer geht es los mit dem Aufbau der großen Bierzelte. Ende August kommen die ersten Fahrgeschäfte. Am 19. September ist dann der Anstich und somit der offizielle Start der Wiesen. Und die gute Bayern-Nachricht kommt heute von den Obstbauern. Ersten Schätzungen zufolge wird es eine sehr gute Kirschernte geben. Laut Landesamt für Statistik könnten 2650 Tonnen Süßkirschen zusammenkommen. Das wäre fast ein Drittel mehr als vergangenes Jahr und der höchste Wert seit 2022. 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Mehr Nachrichten für Bayern und die Welt wieder um voll.
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8: Es ist ein gewittriger Nachmittag. Ich meine klar, es gibt immer noch Sonne und Wolken im Wechsel und bisweilen etwas über 30 Grad in der Spitze, aber halt eben auch einzelne Gewitter. In Franken, in Schwaben, Richtung Allgäu, am Abend dann am Bayerischen Wald und an den Alpen, später in der Nacht in Niederbayern und der Oberpfalz. Der Arabella Bayern Wettertrend, auch morgen bleibt es unbeständig, Schauer und kräftige Gewitter bei Temperaturen unter 30 Grad, am Mittwoch nochmal erst genauso, später kommt dann die Sonne zurück.
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9: Schönen Nachmittag, ich bin Andi und hier sind die wichtigsten Verkehrshinweise aktuell für euch in Bayern. Obacht auf der A3, Nürnberg Richtung Passau zwischen Schwarzach und Metten, Gefahr durch ein Kennzeichen auf der Fahrbahn. Dann geht's weiter auf der A6, Nürnberg Richtung Heilbronn zwischen Feuchtwangen Nord und Schnelldorf liegt ebenfalls was. Ein Spanngurt diesmal und noch einen Spanngurt ebenfalls auf der A6, Nürnberg Richtung Heilbronn diesmal zwischen dem Kreuz Feuchtwangen Kreilsheim und Schnelldorf. Wie gesagt, noch ein Spanngurt auf der Fahrbahn. Eine Meldung noch von der A9, Nürnberg Richtung Halle-Leipzig zwischen dem Kreuz Nürnberg-Ost und Nürnberg-Fischbach. Hier liegt ein Unterlegkeil auf dem linken Fahrstreifen. 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
1: Rednix, Cotton Eye Joe, im Meermusiksommer hier auf Arabella Bayern. Es ist Juli 85 und an zwei Orten der Welt auf zwei Kontinenten gehen zwei Konzerte über die Bühne. Live Aid, die Wohltätigkeitskonzerte, einmal in London, einmal in Philadelphia in den USA. Und heute, vor genau 41 Jahren, nehmen David Bowie und Mick Jagger gemeinsam einen Song auf für Live Aid. Das ist eine Coverversion von Martha Reeves and the Vandellas aus dem Jahr 64, Dancing in the Street. Und die ursprüngliche Idee war, dass beide diesen Song gleichzeitig singen. David Bowie in London und Mick Jagger in Philadelphia. Und dann haben sie aber festgestellt, das wird nicht funktionieren, weil wegen der Satellitenverbindung gibt es eine halbe Sekunde Unterschied. Und deswegen ist dieser Plan gescheitert. Am Ende wird der Song aber Nummer 1 im Vereinigten Königreich. Und hier sind David Bowie und Mick Jagger auf Arabella Bayern, Dancing in the Streets.

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6: Ich bin Moritz Einzel. Bei Schüssen in einer Jugendhilfeeinrichtung im niedersächsischen Stade sind 5 Menschen gestorben. 2 Personen wurden festgenommen. Darunter ist auch der mutmaßliche Schütze, hieß es von der Polizei. Ronny Thorau berichtet.
7: Zahlreiche Rettungswagen und Polizeiautos sind vor Ort. Auf Bildern sind auch Frauen zu sehen mit Babys in Tragen. Über die Hintergründe sei aber noch nichts Genaues bekannt, erklärte die Polizei. Sie postete auch Warnungen an die Bevölkerung, den Bereich weiträumig zu meiden. Die 5 Toten sollen Erwachsene sein, weitere Menschen wurden offenbar verletzt. Stade liegt etwa 40 Kilometer westlich von Hamburg.
6: Der Tankstellenverband BFT erwartet, dass das Ende des Tankrabatts erst am Mittwochmittag an den Zapfsäulen ankommt. Wegen der 12-Uhr-Regel könnten die Preise um Mitternacht nicht erhöht werden, sagte Verbandschef Müller. Der Verband kritisiert die Regel als Nachteil für Tankstellen und Verbraucher. Das Mittagsgeschäft sei dadurch praktisch tot. Der aktuelle Juni in Bayern ist der zweitheißeste seit Beginn der Wetteraufzeichnungen. Das hat der Deutsche Wetterdienst nach vorläufigen Messungen mitgeteilt. Nur im Jahr 2003 war es demnach noch heißer. Insgesamt lag die Mitteltemperatur im Juni bei 19,7 Grad und damit fast 5 Grad höher als im Vergleichszeitraum der letzten 30 Jahre. Die Sonne schien in diesem Juni in Bayern 55 Stunden länger als im Vergleichszeitraum. Bei der Fußball-WM in den USA, Mexiko und Kanada hat die K.O.-Runde begonnen. Heute Abend bestreitet die deutsche Nationalmannschaft ihr 16. Finale gegen Paraguay. Anstoß in Boston ist um 22.30 Uhr. Bereits um 19 Uhr trifft Brasilien auf Japan. Und in der Nacht ab 3 Uhr spielen die Niederlande gegen Marokko.
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8: Deutlich durchwachsener als die vergangenen Tage und deutlich kühler und kühler in dem Fall in Anführungszeichen sind gerade mal 32 Grad in der Spitze. Das ist ja nix im Vergleich zum Wochenende. Dazu ziehen allerdings auch immer wieder ein paar Gewitter durch in Schwaben, in Franken teilweise, gegen Abend dann auch an den Alpen. Dann auch im Bayerischen Wald das ein oder andere Gewitter und der Arabella Bayern Wettertrend. Morgen bleibt es unbeständig, gibt noch kräftige Gewitter und Schauer bei Temperaturen nur noch knapp 30 Grad. Am Mittwoch kommt die Sonne zurück.
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9: Schönen Feierabend, ich bin Andi und hier sind die wichtigsten Verkehrshinweise aktuell für euch in Bayern. Obacht auf der A9 München Richtung Nürnberg zwischen Altmühltal und der Raststätte Greding-Ost, Gefahr durch ein großes Metallteil auf der Fahrbahn. Weiter geht's auf der A99 Ostumfahrung zwischen Kirchheim bei München und dem Kreuz München-Ost, Gefahr durch 2 Spanngurte, die liegen da auch auf der Fahrbahn. Und dann haben wir noch einen Stau von der A3 Passau Richtung Nürnberg, hier müsst ihr ungefähr eine halbe Stunde

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1: Ein Kurztrip nach Eichstätt in Oberbayern lohnt sich am kommenden Wochenende ganz besonders. Da steigt das Altstadtfest. Von Freitag bis Sonntag verwandelt sich die komplette Altstadt in eine riesengroße Bühne. Euch erwarten musikalisch alle Stilrichtungen, von Volksmusik über Rock'n'Roll bis Country oder Folk, verteilt auf mehreren Plätzen in der Stadt. Dazu kulinarische Spezialitäten aus Bayern und der ganzen Welt. Das Altstadtfest in Eichstätt in Oberbayern am Freitag 17 bis 24 Uhr, Samstag und Sonntag ist länger offen. Falls ihr am kommenden Sonntag beim Bierfest in Ellingen in Mittelfranken unterwegs seid, habe ich gleich mehrere Tipps für euch. Das Puppenspielzeug- und Heimatmuseum, und zwar im Pleinfelder Tor, ist da noch offen. Von 13 bis 17 Uhr schaut ihr euch nostalgische Stücke an. Von Märklin-Eisenbahnen über Bing bis eben, na klar, Puppen, Käthe-Kruse-Puppen, Puppenstuben und Kaufläden. Und dann ist natürlich noch das Bierfest. Der Eintritt fürs Puppenmuseum ist frei. Spenden sind aber willkommen. Was sonst noch los ist, nachklicken auf arabella-bayern.de oder die kostenlose Arabella Bayern App checken. Das ist Gloria Estefan und Bad Boy.

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5: Mit Sophie Auerhahn. Grüß Gott. Der Juni ist in Bayern der zweitheißeste seit Beginn der Wetteraufzeichnungen. Das hat der Deutsche Wetterdienst nach vorläufigen Messungen mitgeteilt. Nur im Jahr 2003 war es demnach noch heißer. Insgesamt lag die Mitteltemperatur im Juni bei 19,7 Grad und damit fast 5 Grad höher als im Vergleichszeitraum der letzten 30 Jahre. Seit der Nacht wird in Oberbayern gegen einen Waldbrand gekämpft. Bei Übersee im Landkreis Traunstein sind mehrere tausend Quadratmeter Wald- und Moorfläche betroffen. Ein Teil konnte gelöscht werden. Aufgrund des starken Windes wird es laut Feuerwehr aber noch einige Tage andauern, bis alles gelöscht ist. Und wir schauen noch zum Fußball. Für die deutsche Nationalmannschaft steht heute das erste Spiel in der K.O.-Runde der WM an, gegen Paraguay. Um 22.30 Uhr geht es für das Team von Bundestrainer Julian Nagelsmann los. Gespielt wird im Boston Stadium. 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
6: Irgendwann erwischt es uns alle heute im Laufe des Tages in Sachen Gewitter. Es ist meistens ein schöner Sonne-Wolken-Mix bei 32 Grad in der Spitze, aber bisweilen eben etwas gewittrig in Schwaben und in Franken. Später Richtung Abend dann auch am Bayerischen Wald bzw. an den Alpen. Und in der Nacht ziehen die Gewitter dann Richtung Niederbayern und Oberpfalz weiter. Also mit anderen Worten, irgendwann haben wir alle Spaß. Der Arabella Bayern Wettertrend. Morgen bleibt es unbeständig, nur noch 29 Grad in der Spitze. Am Mittwoch in der Früh teilweise noch ein bisschen gewittrig. Später kommt die Sonne wieder raus.
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7: Schönen Feierabend. Ich bin Andi und hier sind die wichtigsten Verkehrshinweise aktuell für euch in Bayern. Obacht auf der A3 Nürnberg-Würzburg. In beiden Richtungen zwischen Nürnberg-Nord und Erlingen-Tennenlohe sind Personen auf der Fahrbahn unterwegs. Weiter geht's auf der A9 München Richtung Nürnberg zwischen dem Altmühltal und der Raststätte Greding-Ost. Gefahr durch ein Metallteil auf der Fahrbahn. Auf der A70 Bayreuth Richtung Schweinfurt-Werneck haben wir auch noch eine Meldung. Da steht ein defekter LKW auf dem rechten Fahrstreifen und dem Standstreifen, und zwar zwischen Scheslitz und dem Kreuz Bamberg. Und einen Stau haben wir noch von der A3 Passau Richtung Nürnberg zwischen Oberölsbach und dem Kreuz Nürnberg. 10 Kilometer staut sich da, Zeitverlust eine Stunde. 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
6: Ich bin Moritz Einzel. In Stade, westlich von Hamburg, sind 5 Erwachsene durch Schüsse getötet worden. Weitere Menschen wurden zum Teil schwer verletzt, teilte die Polizei mit. Die Tat ereignete sich in einer Jugendhilfeeinrichtung mit Mutter-Kind-Wohngruppen. 2 Tatverdächtige, darunter der mutmaßliche Schütze, wurden festgenommen. Die Hintergründe sind noch unklar. Der aktuelle Juni in Bayern ist der zweitheißeste seit Beginn der Wetteraufzeichnungen. Das teilte der Deutsche Wetterdienst mit. Nur im Jahr 2003 war es demnach noch heißer. An 12 bis 15 Tagen lag das Maximum der Lufttemperatur bei mindestens 30 Grad. Der deutschlandweite Hitzerekord wurde gestern in Neißemünde-Koschen in Brandenburg mit 41,7 Grad geknackt. Der bayerische Hitzerekord wurde am Samstag in Kitzingen mit 40,8 Grad gemessen. Nur noch morgen gilt der Tankrabatt. Danach dürfte tanken wieder teurer werden. Der ADAC fordert jetzt, dass die Preise nach dem Auslaufen der Maßnahme schrittweise angehoben werden. Es dürfe nicht zu einem sprunghaften Preisanstieg um rund 17 Cent je Liter kommen, sagte eine Sprecherin. Der ADAC fordert außerdem weitere Entlastungen, etwa eine Senkung der Stromsteuer. In wenigen Stunden bestreitet die deutsche Nationalmannschaft ihr erstes K.O.-Spiel bei dieser Fußball-WM. Im 16. Finale in Boston muss das Team von Julian Nagelsmann gewinnen, damit der Traum vom 5. WM-Titel weiterlebt. Thomas Bremser berichtet aus Boston.
7: Im Footballstadion der New England Patriots hat Superstar Tom Brady viele Erfolge gefeiert. Das plant auch das deutsche Team heute und im möglichen Viertelfinale. Die Bedingungen hier bei Boston sind optimal und auch alle Spieler sind fit. Es könnte ein Geduldsspiel werden gegen vermutlich defensiv stehende Südamerikaner.
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8: Nicht mehr ganz so heiß wie die vergangenen Tage, das ist aber auch wirklich ausgesprochen angenehm. Heißt im Klartext ab und zu mal durchlüften und trotzdem sind das gute 30 Grad in der Spitze, die wir örtlich immer noch haben. Dazu Sonne-Wolken-Mix und einzelne Gewitter. Und wie ich es vorher gesagt habe, irgendwann sind wir alle dran. In Schwaben, in Franken, gegen Abend auch am Bayerischen Wald bzw. an den Alpen und in der Nacht hindurch in der Oberpfalz und in Niederbayern. Der Arabella Bayern Wettertrend. Es bleibt unbeständig auch morgen. Am Mittwoch halb halb, zuerst gewittrig, später kommt die Sonne wieder.
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9: Schönen Feierabend, ich bin Andi und das sind die wichtigsten Verkehrshinweise aktuell für euch in Bayern. Obacht auf der A7 Füssenreuth Richtung Ulm bei der Einfahrt Eumittelberg hat's gekracht. Eine ungesicherte Unfallstelle, hier sind auch Personen auf der Fahrbahn unterwegs, deswegen bitte besonders aufpassen. Als nächstes die A9 München Richtung Nürnberg zwischen dem Altmühltal und der Raststätte Greding-Ost, Gefahr durch ein großes Metallteil auf der Fahrbahn. Auf der A70 Bamberg Richtung Bayreuth liegt auch noch was, und zwar eine Plane zwischen Kulmbach-Neudrossenfeld und dem Dreieck Bayreuth-Kulmbach. Und die letzte Meldung von der A94 Passau Richtung München zwischen Schwindeck und Dorfen, Gefahr durch eine Leitbarke auf der Fahrbahn. 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
8: Susanne aus Rosenheim schreibt gerade über unseren Studio-Chat auf arabella-bayern.de, dass sie wahnsinnig froh ist, dass es heute nicht mehr ganz so heiß ist wie die vergangenen Tage. Es geht ganz vielen genauso, Susanne. Schönen Abend. Ihr könnt den Studio-Chat aber für noch was nutzen, indem ihr uns einfach schreibt, was ihr für einen Geschafftipp gerne hättet. Den persönlichen Geschafftipp gleich gibt's nach David Dundas, Bruce Springsteen und Heaven 17.

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1: Gerade eben hat ja Susanne aus Rosenheim geschrieben über unseren Studio-Chat auf arabella-bayern.de, dass sie sehr froh ist, dass es heute nicht mehr ganz so heiß ist wie die vergangenen Tage. Jetzt legt Claudi aus Passau in Niederbayern nach. Sie war am Wochenende auf einer 80er-Party. Es war eine tolle Party, schreibt sie, aber irgendwann hat mich das Wetter so fertig gemacht. Während Walk Like an Egyptian von den Bangles lief, bin ich gegangen. Könntet ihr mir den Song bitte spielen, dann höre ich ihn mit etwas Verspätung nochmal in voller Länge. Das machen wir doch gerne.

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5: Mit Sophie Auerhahn. Grüß Gott. Die Hitzewelle hat weiter Folgen für den öffentlichen Nahverkehr in Nürnberg. Der Straßenbelag war wegen der Hitze gestern an einigen Stellen weich geworden, sodass die Trambahnen nicht mehr sicher fahren konnten und der Betrieb eingestellt werden musste. Wie die Nürnberger Verkehrsbetriebe mitgeteilt haben, bleiben die Linien 4 und 10 bis Mitternacht außer Betrieb. Seit heute ist Europas größte temporäre Baustelle bei uns in Bayern. Die Münchner Theresienwiese. Dort wird seit heute das Oktoberfest aufgebaut. Wie immer geht es los mit dem Aufbau der großen Bierzelte. Ende August kommen die ersten Fahrgeschäfte. Am 19. September ist dann der Anstich und somit der offizielle Start der Wiesen. Und die gute Bayern-Nachricht kommt heute von den Obstbauern. Ersten Schätzungen zufolge wird es eine sehr gute Kirschernte geben. Laut Landesamt für Statistik könnten 2650 Tonnen Süßkirschen zusammenkommen. Das wäre fast ein Drittel mehr als vergangenes Jahr und der höchste Wert seit 2022. 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
6: Es ist ein gewittriger Nachmittag. Ich meine klar, es gibt immer noch Sonne und Wolken im Wechsel und bisweilen etwas über 30 Grad in der Spitze, aber halt eben auch einzelne Gewitter. In Franken, in Schwaben, Richtung Allgäu, am Abend dann am Bayerischen Wald und an den Alpen, später in der Nacht in Niederbayern und der Oberpfalz. Der Arabella Bayern Wettertrend, auch morgen bleibt es unbeständig, Schauer und kräftige Gewitter bei Temperaturen unter 30 Grad, am Mittwoch nochmal erst genauso, später kommt dann die Sonne zurück.
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7: Schönen Feierabend, ich bin Andi und das sind die wichtigsten Verkehrshinweise aktuell für euch in Bayern. Obacht auf der A3 Nürnberg Richtung Würzburg zwischen Erlangen-West und Höchstadt-Ost. Gefahr durch einen Reifen auf dem linken Fahrstreifen. Weiter geht's auf der A9 München Richtung Nürnberg. Hier liegt ein großes Metallteil zwischen dem Altmühltal und der Raststätte Greding-Ost. Noch ein Metallteil auf der A73 Suhl Richtung Bamberg zwischen Eisfeld-Süd und Coburg. Wie gesagt, ein großes Metallteil auf der Fahrbahn. Und eine letzte Meldung haben wir noch von der A96 Lindau Richtung München zwischen Buchloe Ost und Landsberg am Lech West. Gefahr durch einen Zementsack auf der Fahrbahn. Gute Fahrt und alle aktuellen Staus und Gefahrmeldungen auch immer in der kostenlosen Arabella Bayern App.
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Limbrulia, Thorn auf Arabella Bayern. Schönen Montagnachmittag. Wir können stolz drauf sein, wir haben bei uns in Bayern die nächsten Wochen die größte temporäre Baustelle Europas. Mitten in München. Der Aufbau fürs Oktoberfest hat begonnen auf der Theresienwiese. Seit heute rollen dort Lastwagen und Baumaschinen und Stück für Stück entsteht wieder diese kleine eigene Stadt, die dann am Ende für 16 Tage praktisch ganz Bayern übernimmt. Kommt uns jedenfalls so vor. Es werden alle Zelte, die wir kennen, aufgebaut, also auch Schottenhammel und Paulanerzelt. Da gab es ja einen Rechtsstreit, aber das ist alles Geschichte. Und dann läuft das Oktoberfest vom 20. September bis zum 5. Oktober. Hier ist George Michael. I want your sex auf Arabella.

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8: Ich bin Moritz Einzel. Nach den Schüssen in Stade westlich von Hamburg ist ein weiterer Mensch gestorben. Nach Polizeiangaben starben 5 Menschen vor Ort. Eine 6. Person erlag im Krankenhaus ihren Verletzungen. Bei der Tat in einer Jugendhilfeeinrichtung mit Mutter-Kind-Wohngruppen wurden außerdem mehrere Menschen zum Teil schwer verletzt. 2 Tatverdächtige, darunter der mutmaßliche Schütze, wurden festgenommen. Die Hintergründe sind noch unklar. Die SPD fordert bei der geplanten Reform der Einkommensteuer eine stärkere Belastung von Topverdienern. Kleine und mittlere Einkommen müssten spürbar entlastet werden, sagte Fraktionsvize Esther. Die Entlastung solle auch durch eine stärkere Beteiligung der Superreichen finanziert werden. Der Mörder von Maria Köhler muss lebenslang in Haft. Fast 42 Jahre nach dem gewaltsamen Tod der 19-Jährigen hat das Landgericht Aschaffenburg ihren Ex-Freund wegen Mordes verurteilt. Der heute 67-Jährige war erst im vergangenen Jahr in der Türkei festgenommen worden. Daraufhin gestand er, Köhler 1984 nach einem Streit mit einem Schal erdrosselt zu haben. Bei der Fußball-WM in Nordamerika trifft die deutsche Mannschaft heute am späten Abend auf Paraguay. Das 16. Finale ist die erste K.O.-Partie einer DFB-Auswahl bei einer WM seit dem Finale 2014. Bundestrainer Julian Nagelsmann über den Gegner Paraguay.
9: Sie definieren sich schon auch sehr über den Defensivfußball, den sie gut spielen. Offensiv war es jetzt in den Spielen immer sehr geradlinig. Viel Kampf um zweiten Ball, also schon versuchen, mit einer guten Körperlichkeit ins Spiel zu kommen. Viele zweite Bälle wieder scharf gemacht. Auf jeden Fall ein unangenehmer Gegner.
8: Deutschland gegen Paraguay. Anstoß ist um 22.30 Uhr. Schon um 19 Uhr trifft Brasilien auf Japan. Und heute Nacht ab 3 Uhr spielen die Niederlande gegen Marokko.
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10: Bisweilen gibt's immer noch diesen schönen Sonne-Wolken-Mix, aber bisweilen ist es eben auch recht gewittrig. Temperaturen in der Spitze so um die 30 Grad. Am Abend und in der Nacht kann es gewittern an den Alpen im Allgäu, aber später auch in Niederbayern in der Oberpfalz. Der Arabella-Bayern-Wetter trennt auch morgen noch recht unterschiedlich bewölkt, teilweise noch gewittrig und unbeständig, Maxi-Werte unter 30 Grad, am Mittwoch zweigeteilt, in der Früh noch gewittrig, später kommt die Sonne.
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10: Kurz nach 6, schönen guten Abend, hier sind die wichtigsten Verkehrshinweise aktuell für euch in Bayern. A3 Nürnberg-Passau zwischen Altdorf-Burgthann und Oberölsbach, Gefahr durch ein liegen gebliebenes Fahrzeug. Außerdem A3 Würzburg-Nürnberg zwischen Kreuzbibelried und Kitzingen-Schwarzach, eine ungesicherte Unfallstelle. Da liegen jede Menge Fahrzeugteile rum, außerdem Stau. Bitte Rettungsgasse bilden, die Linken nach links, alle anderen nach rechts. A3 Passau-Nürnberg zwischen Kreuz-Altdorf und Kreuz-Nürnberg ist ein LKW in der Baustelle liegen geblieben, rechte Spur blockiert, es staut sich. A3 Würzburg-Nürnberg zwischen Rottendorf und Kitzingen-Schwarzach 40 Minuten plus und teilweise ziemlich starker Regen. Das liegt daran, dass es vielerorts gewittert. Fahrt bitte generell vorsichtig. Alle Staus und Verkehrsbehinderungen auch ständig aktuell in unserer kostenlosen Arabella Bayern App. Gute Fahrt!
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10: Schönen guten Abend. Servus alle zusammen. Wieso die Nürnberger Straßenbahn momentan mehr unter der Hitze leidet, als ihr lieb sein kann? Und wieso ihr euch deswegen auf Verzögerungen einstellen sollt, gleich nach Supertramp, Ace of Base und Talk Talk. It's my life.

Abend auf Arabella Bayern. Ihr vertragt die Hitze der vergangenen Tage nur sehr, sehr schlecht. Naja, dann geht es euch ja wie den Straßenbahnen in Nürnberg und Würzburg. Dort hat die Hitzewelle zum Stillstand der Bahnen geführt, weil Gleise beschädigt worden sind. In Würzburg läuft der Betrieb mittlerweile wieder, in Nürnberg kämpfen sie noch. Dort hat sich Bitumen durch die Hitze verflüssigt. Der Baustoff dämmt normalerweise diese Lücke zwischen Gleis und Straßenasphalt. Das Bitumen ist auch an den Radreifen der Bahnen festgeklebt. Und jetzt müssen rund 40 Bahnen von Hand gereinigt und Bitumen abgekratzt werden. Aktuell fallen die Linien 4, 5, 6, 8, 10 und 11 bis heute Nacht wohl aus. Es gibt aber Ersatzbusse. Bei der Oberpfalzbahn zwischen Cham und Bad Kötzting hat sich aufgrund der Hitze das Gleis verzogen. Die Strecke ist aktuell gesperrt. Streckensperrungen gibt es wegen der Hitze auch zwischen Murnau und Oberammergau in Oberbayern und außerdem zwischen Zwiesel und Bodenmais im Bayerischen Wald. Wird Zeit, dass ein bisschen abkühlt, oder? Kommt uns gut an, ob mit oder ohne Bahn. Hier ist Phil Collins, Two Hearts, für euch auf Arabella.

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4: Mit Sophie Auerhahn. Grüß Gott. Der Juni ist in Bayern der zweitheißeste seit Beginn der Wetteraufzeichnungen. Das hat der Deutsche Wetterdienst nach vorläufigen Messungen mitgeteilt. Nur im Jahr 2003 war es demnach noch heißer. Insgesamt lag die Mitteltemperatur im Juni bei 19,7 Grad und damit fast 5 Grad höher als im Vergleichszeitraum der letzten 30 Jahre. Wegen der anhaltenden Hitze gilt in Landau an der Isar in Niederbayern jetzt ein Bewässerungsverbot. Die Stadtwerke haben es mit sofortiger Wirkung erlassen, weil der Wasserverbrauch um 25% gestiegen ist und die Versorgung an ihre Grenzen stößt. Verboten sind Rasengießen und Poolbefüllung sowie privates Autowaschen. Auch andere bayerische Kommunen rufen zum Wassersparen auf. Und wir schauen noch zum Fußball. Für die deutsche Nationalmannschaft steht heute das erste Spiel in der K.O.-Runde der WM an, gegen Paraguay. Um 22.30 Uhr geht es für das Team von Bundestrainer Julian Nagelsmann los. Gespielt wird im Boston Stadium. 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Mehr Nachrichten aus Bayern und der Welt wieder um voll.
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5: Bisweilen gibt's immer noch diesen schönen Sonne-Wolken-Mix, aber bisweilen ist es eben auch recht gewittrig. Temperaturen in der Spitze so um die 30 Grad. Am Abend und in der Nacht kann es gewittern an den Alpen im Allgäu, aber später auch in Niederbayern in der Oberpfalz. Der Arabella Bayern-Wetter trennt auch morgen noch recht unterschiedlich bewölkt, teilweise noch gewittrig und unbeständig, Maxiwerte unter 30 Grad, am Mittwoch zweigeteilt, in der Früh noch gewittrig, später kommt die Sonne.
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5: Gerade eben war es 6:30. Schönen guten Abend. Hier sind die wichtigsten Verkehrshinweise aktuell für euch in Bayern. A8 München-Salzburg zwischen Weyern und Irschenberg hat's gerade gekracht. Linke Spur dicht. Dort sind Personen auf der Fahrbahn. Vorsicht, die Unfallstelle ist noch ungesichert. Dann die A3 Würzburg-Nürnberg zwischen Kreuzbibelried und Kitzingen-Schwarzach. Ebenfalls ein Unfall. Dort Stau. Bitte Rettungsgasse bilden. Die Linken nach links, alle anderen nach rechts. Falls es da richtig rund geht für euch, die Arabella Bayern Umleitungsempfehlung, nehmt die U1. Dann geht's rüber auf die A3 Passau-Nürnberg zwischen Kreuz Altdorf und Kreuz Nürnberg. Defekter LKW, dummerweise in der Baustelle, rechte Spur dicht, dort staut sich's. A3 Würzburg-Nürnberg zwischen Rottendorf und Kitzingen-Schwarzach momentan gute 50 Minuten plus und die letzte kommt von der A8 München-Salzburg zwischen Holzkirchen und Irschenberg in beiden Richtungen. Starker Regen, Sichtbehinderungen, fahrt bitte generell vorsichtig, wo es regnet oder gewittert. Und sämtliche Staus und Gefahrenmeldungen immer auch zum Nachklicken in der kostenlosen Arabella Bayern App. Gute Fahrt!
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Und jetzt wünsche ich euch einen schönen Abend. Ich bin Uli Florl und das sind China Crisis und Wishful Thinking.

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8: Ich bin Fabian Schaffer. Siegen oder fliegen bei der Fußball-WM in Nordamerika läuft die K.O.-Runde und Deutschland bestreitet heute sein 16. Finale. Gegner in Boston ist Paraguay. Bundestrainer Julian Nagelsmann.
9: Sie definieren sich schon auch sehr über den Defensivfußball, den sie gut spielen. Offensiv war es jetzt in den Spielen immer sehr geradlinig. Viel Kampf um zweiten Ball, also schon versuchen, mit einer guten Körperlichkeit ins Spiel zu kommen. Viele zweite Bälle wieder scharf gemacht. Auf jeden Fall ein unangenehmer Gegner.
8: Ob dem so ist, entscheidet sich ab 22.30 Uhr das Anstoß. Vorher kämpfen Brasilien und Japan um den Einzug ins Achtelfinale. Und ab 3 Uhr in der Nacht heißt es Niederlande gegen Marokko. Nach den Schüssen in Stade westlich von Hamburg ist ein weiterer Mensch gestorben. Nach Polizeiangaben starben 5 Menschen vor Ort. Eine 6. Person erlag im Krankenhaus ihren Verletzungen. Bei der Tat in einer Jugendhilfeeinrichtung mit Mutter-Kind-Wohngruppen wurden außerdem mehrere Menschen zum Teil schwer verletzt. 2 Tatverdächtige, darunter der mutmaßliche Schütze, wurden festgenommen. Der weltweit populärste Messenger-Dienst WhatsApp führt Benutzernamen ein. Nutzer müssen damit ihre Handynummer künftig nicht mehr preisgeben, um mit neuen Kontakten zu chatten. Die weltweite Phase zur Reservierung der Wunschnamen startet in Kürze, bevor die Funktion schrittweise für alle 3 Milliarden Nutzer freigeschaltet wird. Signal und Telegram bieten das bereits an. Bayerns Obstbauern freuen sich auf eine gute Kirschernte. Ersten Schätzungen zufolge dürften es mehr als 2.800 Tonnen werden, teilte das Landesamt für Statistik mit. Das wären über 400 Tonnen mehr als im Vorjahr. Dafür verantwortlich seien die milden Temperaturen im Frühjahr und dass es keinen nennenswerten Spätfrost in der Blütezeit gegeben habe.
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10: Teilweise ziemlich dunkler Himmel über Bayern, inzwischen vor allen Dingen im Bayerischen Wald und an den Alpen. Gewittert's ganz schön. Später in der Nacht ziehen dann oft kräftige Gewitter noch mit Hagel und stürmischen Böen nach Norden weiter über Niederbayern bis in die Oberpfalz. Morgen bleibt das Wetter auf Krawall gebürstet, immer wieder Schauer, teilweise kräftige Gewitter bei 25 bis 29 Grad. Mittwoch starten wir vor allen Dingen im Südosten Bayerns ziemlich nass. Später kommt dann von Nordwesten ein bisschen mehr die Sonne durch und am Donnerstag wird's dann überall ruhiger, oft sonnig. Und angenehm mit bis zu 28 Grad. Wir bleiben auf jeden Fall unter 30 die nächsten Tage.
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11: Schönen Feierabend, ich bin Andi und das sind die wichtigsten Verkehrshinweise aktuell für euch in Bayern. Obacht auf der A3 in Nürnberg Richtung Würzburg zwischen Erlangen-West und Höchstadt-Ost. Gefahr durch einen Reifen auf dem linken Fahrstreifen. Weiter geht's auf der A9 München Richtung Nürnberg. Hier liegt ein großes Metallteil zwischen dem Altmühltal und der Raststätte Greding-Ost. Noch ein Metallteil auf der A73 Suhl Richtung Bamberg zwischen Eisfeld-Süd und Coburg. Wie gesagt, ein großes Metallteil auf der Fahrbahn. Und eine letzte Meldung haben wir noch von der A96 Lindau Richtung München zwischen Buchloe Ost und Landsberg am Lech West. Gefahr durch einen Zementsack auf der Fahrbahn. 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
10: Servus, ich bin Simon Egersberger. Wir haben ja ein echtes Hitzewochenende hinter uns. Ich weiß nicht, ob ich später mal in den Himmel oder die Hölle komme, aber einen Teil davon kenne ich jetzt. Jetzt kommt ja ein bisschen die Abkühlung. Teilweise kräftige Schauer und Gewitter schon heute Abend und auch in der Nacht. Und die nächsten Tage bleiben wir auf jeden Fall unter 30 Grad. Ich wünsche euch einen schönen Abend mit Bayerns Musiksender. Hier sind Starship auf Arabella Bayern.

0: Lindsay Buckingham auf Arabella Bayern. Es ist Montagabend. Wir haben Hitze ohne Ende gehabt, aber jetzt kommt so ein bisschen die Abkühlung. Es wird immer mal wieder gewittern und regnen, auch die nächsten Tage. Endlich durchlüften. Und wir haben deswegen mal euch in Erlangen, in Mittelfranken gefragt, was macht ihr denn jetzt als erstes, wenn die Temperaturen jetzt wieder so ein bisschen weniger sind?
1: Radeltouren, weil es nicht gar so dampfig ist.
2: Dass wir wieder besser wandern können.
3: Besser schlafen in der Nacht.
4: Zum Beispiel Wohnung putzen.
5: Ich greife zu einem Buch, lese eine nette Geschichte.
6: Einfach wieder aktiver draußen sein.
0: Wir bleiben die nächsten Tage erstmal unter 30 Grad. Euch einen schönen Montagabend mit Arabella Bayern und den 70ern, 80ern, 90ern. Hier sind ABC, The Look of Love.

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1: Jetzt kracht es in Bayern, vor allen Dingen Bayerischer Wald und die Alpen entlang, immer wieder Schauer und Gewitter. In der Nacht ziehen dann nochmal weitere schwere Gewitter mit Hagel und stürmischen Böen teilweise Richtung Norden, besonders Niederbayern und Oberpfalz. Bei euch ist da einiges los. Morgen geht's wechselhaft weiter mit Schauern und kräftigen Gewitter, 25 bis 29 Grad. Mittwoch wird's im Südosten Bayerns erst noch richtig nass, später lockert's dann so ein bisschen auf und am Donnerstag entspannt sich das Ganze dann aber erstmal wieder. Die Sonne übernimmt, aber wir bleiben unter 30 Grad.
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2: Schönen Feierabend, ich bin Andi und das sind die wichtigsten Verkehrshinweise aktuell für euch in Bayern. Obacht auf der A3 Nürnberg Richtung Würzburg zwischen Erlangen-West und Höchstadt-Ost. Gefahr durch einen Reifen auf dem linken Fahrstreifen. Weiter geht's auf der A9 München Richtung Nürnberg. Hier liegt ein großes Metallteil zwischen dem Altmühltal und der Raststätte Greding-Ost. Noch ein Metallteil auf der A73 Suhl Richtung Bamberg zwischen Eisfeld-Süd und Coburg. Wie gesagt, ein großes Metallteil auf der Fahrbahn. Und eine letzte Meldung haben wir noch von der A96 Lindau Richtung München zwischen Buchloe Ost und Landsberg am Lech West. Gefahr durch einen Zementsack auf der Fahrbahn. Gute Fahrt und alle aktuellen Staus und Gefahrmeldungen auch immer in der kostenlosen Arabella Bayern App.
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Real Life und Send Me an Angel. Ihr hört Arabella Bayern. Danke fürs Einschalten. Jetzt ein Song, der schon lange da war, bevor ihn die Welt überhaupt das erste Mal gehört hat. Iron Lion Zion von Bob Marley. Den hat er schon in den frühen 70ern geschrieben und aufgenommen. Veröffentlicht worden ist er aber erst 1992, also schon lange nach Bob Marleys Tod. Aber es ging direkt ganz weit nach oben in die Charts. Hier ist Bob Marley. Iron Lion Zion auf Bayerns Musiksender.

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3: Ich bin Fabian Schaffer. Heute bestreitet die deutsche Nationalmannschaft ihr erstes K.O.-Spiel bei der Fußball-WM. Im 16. Finale muss das Team von Bundestrainer Julian Nagelsmann gegen Paraguay gewinnen, damit der Traum vom 5. WM-Titel weiterlebt. Anstoß ist um 22.30 Uhr in Boston. Von dort berichtet Thomas Bremser.
4: Im Footballstadion der New England Patriots hat Superstar Tom Brady viele Erfolge gefeiert. Das plant auch das deutsche Team heute und im möglichen Viertelfinale. Die Bedingungen hier bei Boston sind optimal und auch alle Spieler sind fit. Es könnte ein Geduldsspiel werden gegen vermutlich defensiv stehende Südamerikaner.
3: Und noch zum Tennis in Wimbledon sind Tatjana Maria und Jan-Lennard Struff in die zweite Runde eingezogen. Die bei den Schüssen in Stade westlich von Hamburg getöteten Menschen sind alle Mitarbeiter einer Jugendeinrichtung. Das teilte die Polizei soeben mit. Insgesamt gibt es 6 Todesopfer. Mehrere Menschen wurden zudem zum Teil schwer verletzt. Der Hauptverdächtige wurde festgenommen. Nur noch morgen gilt der Tankrabatt, danach dürfte tanken wieder teurer werden. Der ADAC fordert jetzt, dass die Preise nach dem Auslaufen der Maßnahme schrittweise angehoben werden. Es dürfe nicht zu einem sprunghaften Preisanstieg um rund 17 Cent je Liter kommen, sagt eine Sprecherin. Der ADAC fordert außerdem weitere Entlastungen, etwa eine Senkung der Stromsteuer. Wegen der anhaltenden Hitze gilt in Landau an der Isar jetzt ein Bewässerungsverbot. Die Stadtwerke haben es mit sofortiger Wirkung erlassen, weil der Wasserverbrauch um 25% gestiegen ist und die Versorgung an ihre Grenzen stößt. Verboten sind Rasen- und Poolbefüllung sowie privates Autowaschen. Auch andere bayerische Kommunen rufen zum Wassersparen auf.
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5: Wir haben Gewitter vor allen Dingen an den Alpen und im Bayerischen Wald. Örtlich geht's teilweise ganz schön rund. In der Nacht lösen sich diese kräftigen Gewitter dann teilweise und ziehen weiter Richtung Norden, oft mit Hagel und stürmischen Böen über Niederbayern bis in die Oberpfalz. Morgen bleibt's eher unruhig mit Schauern, teilweise kräftige Gewitter, 25 bis 29 Grad. Mittwoch geht's im Südosten erstmal nass los, dann kommt wieder so ein bisschen mehr die Sonne raus und am Donnerstag wird's deutlich ruhiger, wieder sonniger, aber wir bleiben auf jeden Fall unter den 30 Grad.
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5: Servus, ich bin Simon Egersberger. Keine Ahnung, ob ihr die Autokorsos mitbekommen habt, aber Deutschland ist Weltmeister im Beachhandball.
6: Das wäre jetzt der Moment für einen Applaus.
5: Ach so, ja, natürlich. Immerhin ist ja dann nicht so schlimm, wenn die Fußballer nachher gegen Paraguay rausfliegen. Nein, das werden sie nicht. Ich sag 3-1 für uns. Um 10:30 ist Anstoß. Die letzten Infos, unter anderem, dass Deutschland heute in einem ganz neuen Outfit spielt, die bekommt er gleich von mir. Jetzt erstmal Gianna Nannini auf Bayerns Musiksender.

auf Arabella Bayern. Es ist Montagabend, es ist Schluss mit Vorgeplänkel. Jetzt wird bei der WM nicht mehr verwaltet, jetzt wird geliefert. Deutschland spielt im 16. Finale, nachher gegen Paraguay. Und unsere Jungs laufen heute ganz in Weiß auf. Also nicht nur im weißen Trikot, sondern dieses Mal auch mit weißen Hosen statt schwarzen. Und die Richtung ist auch klar. Rudi Völler sagt ganz deutlich, jetzt geht die WM erst richtig los. Der volle Fokus liegt auf diesem Spiel. Und das Ziel ist natürlich das Achtelfinale. Heute Abend will unsere Mannschaft nicht nur irgendwie durchkommen, sondern ein richtig gutes Spiel zeigen. Das wäre tatsächlich mal schön. Der Tag war und ist für die Mannschaft komplett durchgetaktet. Frühstück, Besprechung, Aktivierung, nochmal Essen, nochmal Besprechung. Inzwischen sind sie schon im Stadion in Foxborough in der Nähe von Boston. Schiedsrichter ist übrigens Jalal Jayed aus Marokko. Der Mann, der hat uns auch schon beim 7-1 gegen Curaçao gepfiffen. Das ist ja gar nicht so schlecht. 22.30 Uhr, Deutschland gegen Paraguay. Wir sind bereit und hoffentlich die nächste Runde dann auch für uns. Hier ist Billy Joel auf Arabella Bayern. Schönen Abend mit einem tollen Spiel nachher.

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1: Derzeit sind besonders im Süden Schauer und Gewitter unterwegs. Örtlich gibt es sintflutartigen Regen, Hagel und Sturmböen. In der Nacht sind nur noch einzelne Schauer unterwegs. Dazwischen klart der Himmel auf. Die Temperaturen sinken auf 20 bis 14 Grad. Morgen scheint neben lockeren Wolken zunächst häufig die Sonne. Am Nachmittag entstehen aus den Bergen heraus wieder örtlich kräftige Schauer und Gewitter. Die Höchstwerte erreichen 25 bis 32 Grad.
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Tina Turner auf Bayerns Musiksender. Hier ist Arabella Bayern. Schönen Montagabend euch. Jetzt geht's in die 90er. Soul Asylum und Runaway Train. Im Musikvideo damals sind ja tatsächlich vermisste Kinder gesucht worden. Und das Beste, das sind auch dann wirklich durch dieses Musikvideo Kinder wieder aufgetaucht, die vermisst waren. Toll, was Musik bewirken kann. Das sind Soul Asylum und Runaway Train auf Arabella Bayern.

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1: Ich bin Fabian Schaffer. Siegen oder fliegen. Bei der Fußball-WM in Nordamerika läuft die K.O.-Runde und Deutschland bestreitet heute sein 16. Finale. Gegner in Boston ist Paraguay. Bundestrainer Julian Nagelsmann.
2: Sie definieren sich schon auch sehr über den Defensivfußball, den sie gut spielen. Offensiv war es jetzt in den Spielen immer sehr geradlinig. Viel Kampf um zweiten Ball, also schon versuchen, mit einer guten Körperlichkeit ins Spiel zu kommen. Viele zweite Bälle wieder scharf gemacht. Auf jeden Fall ein unangenehmer Gegner.
1: Wer ins Achtelfinale einzieht, das entscheidet sich ab 22.30 Uhr unserer Zeit. Da ist Anstoß in Boston. Niedersachsens Ministerpräsident Lies hat nach den tödlichen Schüssen in Stade vor voreiligen Schlüssen gewarnt. Jetzt sei die Zeit für Traueranteilnahme und sachliche Ermittlungsarbeit und nicht für Spekulationen, so Lies. Bei den Schüssen in einer Jugendhilfeeinrichtung wurden 5 Erwachsene getötet, eine weitere Person starb später im Krankenhaus. Alle arbeiteten in der Einrichtung. Motiv für die Tat war vermutlich ein Sorgerechtsstreit, teilte die Polizei mit. Der Hauptverdächtige wurde festgenommen. Der weltweit populärste Messenger-Dienst WhatsApp führt Benutzernamen ein. Nutzer müssen damit ihre Handynummer künftig nicht mehr preisgeben, um mit neuen Kontakten zu chatten. Die weltweite Phase zur Reservierung der Wunschnamen startet in Kürze, bevor die Funktion schrittweise für alle 3 Milliarden Nutzer freigeschaltet wird. Signal und Telegram bieten das bereits an. Die Weltgesundheitsorganisation hat Entwarnung beim Hunter-Virus gegeben. Der Ausbruch neige sich dem Ende zu. Die Lage bleibe stabil, so WHO-Chef Tedros. In Spanien, den Niederlanden und in Südafrika seien die Quarantäne- und Nachbeobachtungszeiten abgeschlossen. 30 Kontaktpersonen würden noch nachbeobachtet.
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3: Teilweise ziemlich dunkler Himmel über Bayern, inzwischen vor allen Dingen im Bayerischen Wald und an den Alpen. Gewittert es ganz schön. Später in der Nacht ziehen dann oft kräftige Gewitter noch mit Hagel und stürmischen Böen nach Norden weiter über Niederbayern bis in die Oberpfalz. Morgen bleibt das Wetter auf Krawall gebürstet. Immer wieder Schauer, teilweise kräftige Gewitter bei 25 bis 29 Grad. Mittwoch starten wir vor allen Dingen im Südosten Bayerns ziemlich nass. Später kommt dann von Nordwesten ein bisschen mehr die Sonne durch. Und am Donnerstag wird es dann überall ruhiger, oft sonnig. Und angenehm mit bis zu 28 Grad. Wir bleiben auf jeden Fall unter 30 die nächsten Tage.
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3: Servus, ich bin Simon Jägersberger. Montagabend, Fußballabend, noch 1,5 Stunden, dann geht's für Deutschland um den Einzug ins Achtelfinale der Fußball-Weltmeisterschaft. Es geht gegen Paraguay. Ich bin gespannt, wie es läuft. Aber ich sage 3-1 für uns. Wir überbrücken die Zeit bis dahin mit noch mehr 70ern, 80ern und 90ern. Unter anderem mit den Talking Heads, Roxette und das hier ist Stevie Wonder und Master Blaster auf Arabella Bayern.

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1: Jetzt kracht's in Bayern, vor allen Dingen Bayerischer Wald und die Alpen entlang, immer wieder Schauer und Gewitter. In der Nacht ziehen dann nochmal weitere schwere Gewitter mit Hagel und stürmischen Böen teilweise Richtung Norden, besonders Niederbayern und Oberpfalz. Bei euch ist da einiges los. Morgen geht's wechselhaft weiter mit Schauern und kräftigen Gewitter, 25 bis 29 Grad. Mittwoch wird's im Südosten Bayerns erst noch richtig nass. Später lockert's dann so ein bisschen auf und am Donnerstag entspannt sich das Ganze dann aber erstmal wieder. Die Sonne übernimmt, aber wir bleiben unter 30 Grad.
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0: Dolly Parton und Kenny Rogers, Islands in a Stream auf Arabella Bayern. Schönen Montagabend euch. Und jetzt die 90er, Joshua Caddison mit Jesse und die Frage, wer hat denn jetzt eigentlich recht? Sarah Jessica Parker, die von Sex and the City, war angeblich mal mit Sänger Joshua Caddison zusammen und er würde wohl mit dieser Ballade Jesse die Trennung von ihr musikalisch verarbeiten. Das klingt eigentlich fast schon so kitschig, um wahr zu sein. Und Sarah Jessica Parker hat mal in einem Interview gesagt, ich kenne Joshua Caddison gar nicht. Alles unklar. So oder so, der Song ist wunderschön. 1993, ein ganz großer Hit. Hier ist Joshua Caddison und Jesse auf Bayerns Musiksender.
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1: Ich bin Joshua Heise. Die deutsche Fußballnationalmannschaft kämpft in Kürze um den Einzug ins WM-Achtelfinale. Das DFB-Team trifft in seinem ersten K.O.-Spiel auf Paraguay. Anpfiff in Boston ist um 22.30 Uhr. Bereits für die Runde der besten 16 Teams qualifiziert haben sich die Brasilianer. Sie gewannen ihr 16. Finale kurz vor Schluss mit 2:1 gegen Japan. In der Nacht entscheidet sich dann noch, ob die Niederlande oder Marokko weiterkommen. In Stade sind 6 Menschen in einer Jugendhilfeeinrichtung erschossen worden. Als Motiv wird ein Streit ums Sorgerecht vermutet. Niedersachsens Innenministerin Behrens:
2: Nach bisherigen Erkenntnissen handelt es sich um eine Tat, die aus familiären Motiven begangen wurde, um eine extrem kaltblütige Gewalttat ohne politische oder wirtschaftliche Hintergründe.
1: Der Tatverdächtige ist festgenommen worden. Sein Kind und dessen Mutter überlebten die Tat. Alle Getöteten waren Mitarbeitende der Einrichtung. Nur noch morgen gilt der Tankrabatt, dann dürfte tanken wieder teurer werden. Der ADAC fordert jetzt, dass die Preise nach dem Auslaufen der Maßnahme schrittweise angehoben werden. Es dürfe nicht zu einem sprunghaften Preisanstieg um rund 17 Cent je Liter kommen, sagte eine Sprecherin. Der ADAC fordert außerdem weitere Entlastungen, etwa eine Senkung der Stromsteuer. Der weltweit populärste Messenger-Dienst WhatsApp ändert ein grundlegendes Funktionsprinzip. Künftig müssen Nutzer ihre private Handynummer nicht mehr angeben, um mit neuen Kontakten zu chatten. Stattdessen führt der Messenger individuelle Benutzernamen ein, über die Anwender miteinander in Verbindung treten können. Die Reservierung der Wunschnamen startet in Kürze. Die Funktion wird dann nach und nach für alle freigeschaltet.
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1: In der Nacht sind nur noch einzelne Schauer unterwegs. Dazwischen klart der Himmel auf. Die Temperaturen sinken auf 20 bis 14 Grad. Morgen scheint neben lockeren Wolken zunächst häufig die Sonne. Am Nachmittag entstehen aus den Bergen heraus wieder örtlich kräftige Schauer und Gewitter. Die Höchstwerte erreichen 25 bis 32 Grad.
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1: In der Nacht sind nur noch einzelne Schauer unterwegs. Dazwischen klart der Himmel auf. Die Temperaturen sinken auf 20 bis 14 Grad. Morgen scheint neben lockeren Wolken zunächst häufig die Sonne. Am Nachmittag entstehen aus den Bergen heraus wieder örtlich kräftige Schauer und Gewitter. Die Höchstwerte erreichen 25 bis 32 Grad.
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1: Ich bin Joshua Heise. Im niedersächsischen Stade sind 6 Mitarbeitende einer Jugendeinrichtung erschossen worden. Der Tatverdächtige, ein 45-Jähriger aus Hannover, wurde bereits am Nachmittag festgenommen. Das Motiv war nach Polizeiangaben wohl ein Sorgerechtsstreit. Der Mann hatte in der Einrichtung einen Termin wegen seiner 3 Monate alten Tochter. Mutter und Kind blieben unverletzt. Auf die Hitze folgt das Unwetter. Blitz und Donner begleitet von Starkregen, Hagel und Sturmböen sind über den Süden und Osten Bayerns gezogen. Dabei stürzten die hochsommerlichen Temperaturen von 26 Grad aufwärts um mehrere Grade nach unten. Zuvor hatte der Deutsche Wetterdienst bekannt gegeben, dass dieser Juni der zweitheißeste seit Beginn der Aufzeichnungen war. 2 Monate lang hat die Bundesregierung wegen des Iran-Kriegs einen Tankrabatt gewährt. Mit dem letzten Junitag endet die Maßnahme. Ursula Winkler berichtet.
2: Der Tankrabatt hat pro Liter Sprit rund 17 Cent ausgemacht. Um diesen Betrag dürften die Preise nach dem Ende der Steuerentlastung wieder steigen. Aber die Steuer wird erhoben, wenn der Sprit die Raffinerien oder Lager verlässt, also lange bevor er in den Zapfsäulen landet. So werden also auch am Mittwoch noch die meisten Tankstellen steuerermäßigten Diesel und Benzin haben. Erst am Mittag dürfen die Preise wegen der 12-Uhr-Regel steigen.
1: Die Basketballer des FC Bayern haben einen neuen Coach. Anton Gavel verlässt den Bundesliga-Konkurrenten Bamberg Baskets und unterschreibt einen 3-Jahres-Vertrag in München. Der gebürtige Slowake spielte früher selbst für die Münchner. Als Coach wurde Gavel 2023 mit Ulm deutscher Meister und in diesem Jahr mit Bamberg Pokalsieger.
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1: In der Nacht sind nur noch einzelne Schauer unterwegs. Dazwischen klart der Himmel auf. Die Temperaturen sinken auf 20 bis 14 Grad. Morgen scheint neben lockeren Wolken zunächst häufig die Sonne. Am Nachmittag entstehen aus den Bergen heraus wieder örtlich kräftige Schauer und Gewitter. Die Höchstwerte erreichen 25 bis 32 Grad.
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1: In der Nacht sind nur noch einzelne Schauer unterwegs. Dazwischen klart der Himmel auf. Die Temperaturen sinken auf 20 bis 14 Grad. Morgen scheint neben lockeren Wolken zunächst häufig die Sonne. Am Nachmittag entstehen aus den Bergen heraus wieder örtlich kräftige Schauer und Gewitter. Die Höchstwerte erreichen 25 bis 32 Grad.
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1: Ich bin Joshua Heise. Im niedersächsischen Stade sind 6 Mitarbeitende einer Jugendeinrichtung erschossen worden. Der Tatverdächtige, ein 45-Jähriger aus Hannover, wurde bereits am Nachmittag festgenommen. Das Motiv war nach Polizeiangaben wohl ein Sorgerechtsstreit. Der Mann hatte in der Einrichtung einen Termin wegen seiner 3 Monate alten Tochter. Mutter und Kind blieben unverletzt. Auf die Hitze folgt das Unwetter. Blitz und Donner begleitet von Starkregen, Hagel und Sturmböen sind über den Süden und Osten Bayerns gezogen. Dabei stürzten die hochsommerlichen Temperaturen von 26 Grad aufwärts um mehrere Grade nach unten. Zuvor hatte der Deutsche Wetterdienst bekannt gegeben, dass dieser Juni der zweitheißeste seit Beginn der Aufzeichnungen war. 2 Monate lang hat die Bundesregierung wegen des Iran-Kriegs einen Tankrabatt gewährt. Mit dem letzten Junitag endet die Maßnahme. Ursula Winkler berichtet.
2: Der Tankrabatt hat pro Liter Sprit rund 17 Cent ausgemacht. Um diesen Betrag dürften die Preise nach dem Ende der Steuerentlastung wieder steigen. Aber die Steuer wird erhoben, wenn der Sprit die Raffinerien oder Lager verlässt, also lange bevor er in den Zapfsäulen landet. So werden also auch am Mittwoch noch die meisten Tankstellen steuerermäßigten Diesel und Benzin haben. Erst am Mittag dürfen die Preise wegen der 12-Uhr-Regel steigen.
1: Die Basketballer des FC Bayern haben einen neuen Coach. Anton Gavel verlässt den Bundesliga-Konkurrenten Bamberg Baskets und unterschreibt einen 3-Jahres-Vertrag in München. Der gebürtige Slowake spielte früher selbst für die Münchner. Als Coach wurde Gavel 2023 mit Ulm deutscher Meister und in diesem Jahr mit Bamberg Pokalsieger.
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1: Nach den heftigen Unwettern im Süden und Osten sind nur noch einzelne Schauer unterwegs. Dazwischen klart der Himmel auf bei Tiefstwerten zwischen 20 und 14 Grad. Tagsüber scheint neben lockeren Wolken zunächst häufig die Sonne. Ab dem Nachmittag brodeln von den Bergen kommend immer wieder örtlich kräftige Schauer und Gewitter. Es wird schwül warm bei 25 bis 32 Grad.
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1: Nach den heftigen Unwettern im Süden und Osten sind nur noch einzelne Schauer unterwegs. Dazwischen klart der Himmel auf bei Tiefstwerten zwischen 20 und 14 Grad. Tagsüber scheint neben lockeren Wolken zunächst häufig die Sonne. Ab dem Nachmittag brodeln von den Bergen kommend immer wieder örtlich kräftige Schauer und Gewitter. Es wird schwül warm bei 25 bis 32 Grad.
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1: Ich bin Joshua Heise. Eine kaltblütige Tat. So hat Niedersachsens Innenministerin Behrens die tödlichen Schüsse in einer Jugendeinrichtung in Stade bezeichnet. Zu den Hintergründen berichtet Ronny Thorau.
2: Der 45-jährige mutmaßliche Todesschütze hatte laut Ermittlern am Montag einen Termin in der Mutter-Kind-Einrichtung. Dabei soll es um das Sorgerecht für seine 3 Monate alte Tochter gegangen sein. Was dann aus dem Ruder lief, wird noch ermittelt. Auf jeden Fall erschoss der Täter offenbar nur Mitarbeitende. Der 45-jährige soll schon Polizei bekannt gewesen sein wegen Bedrohung, aber nicht unbedingt als schwer gewalttätig.
1: Das Rahmenabkommen steht, jetzt soll verhandelt werden. US-Präsident Trump hat für heute Gespräche mit Iran in Katar angekündigt. Eine Bestätigung aus Teheran steht noch aus. Unterdessen hat der iranische Außenminister einen Vorschlag Frankreichs abgelehnt, die Straße von Hormuz in einer gemeinsamen Mission von Minen zu räumen. In Monaco hat es am Abend eine heftige Explosion gegeben. Dabei sind 3 Menschen schwer verletzt worden. Laut Medienberichten soll jemand zuvor einen Rucksack vor einem Wohngebäude abgestellt haben und dann geflohen sein. Der Verdächtige ist auf der Flucht. Der Bürgermeister von Nizza sprach auf X von einem Anschlag. Die SPD fordert bei der geplanten Reform der Einkommenssteuer eine stärkere Belastung von Topverdienern. Kleine und mittlere Einkommen müssten spürbar entlastet werden, sagte Fraktionsvize Esther. Die Entlastung solle auch durch eine stärkere Beteiligung der Superreichen finanziert werden.
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1: Nach den heftigen Unwettern im Süden und Osten sind nur noch einzelne Schauer unterwegs. Dazwischen klart der Himmel auf bei Tiefstwerten zwischen 20 und 14 Grad. Tagsüber scheint neben lockeren Wolken zunächst häufig die Sonne. Ab dem Nachmittag brodeln von den Bergen kommend immer wieder örtlich kräftige Schauer und Gewitter. Es wird schwül warm bei 25 bis 32 Grad.
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1: Nach den heftigen Unwettern im Süden und Osten sind nur noch einzelne Schauer unterwegs. Dazwischen klart der Himmel auf bei Tiefstwerten zwischen 20 und 14 Grad. Tagsüber scheint neben lockeren Wolken zunächst häufig die Sonne. Ab dem Nachmittag brodeln von den Bergen kommend immer wieder örtlich kräftige Schauer und Gewitter. Es wird schwülwarm bei 25 bis 32 Grad.
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1: Ich bin Joshua Heise. Schon in der ersten Runde der K.O.-Phase ist Schluss. Die deutsche Fußballnationalmannschaft ist bei der WM im 16. Finale an Paraguay gescheitert. Nach einer schwachen Leistung und einem Fehlerfestival vom Punkt unterlag das DFB-Team mit 4:5 nach Elfmeter.